0: wir haben alles gegeben.
1: Plätze im Sicherheitsrat bekamen stattdessen Österreich und Portugal. Sachsen will den Straftatbestand der Politikerbeleidigung abschaffen. Dazu plant Justizministerin Konstanze Geiert einen Vorstoß auf der Justizministerkonferenz nächste Woche in Hamburg, meldet der Stern.

0: Stärkste Kraft ist aber unverändert die AfD mit 27%. Die SPD kommt in der Umfrage auf 13, die Grünen auf 14 und die Linke auf 10%. Die Handballer des SC DHFK Leipzig müssen den Gang in die Zweitklassigkeit antreten. Das Team von Trainer Frank Carstens verlor am Abend sein vorerst letztes Bundesliga-Auswärtsspiel beim TBV Lemgo mit 28:30. Damit ist die Minimalchance auf den Klassenerhalt am vorletzten Spieltag endgültig dahin. Der Tabellenletzte Leipzig wird die Saison am Sonntag mit einem Heimspiel gegen GWD Minden abschließen.
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2: Tiefsttemperaturen zwischen 14 und 10 Grad. Heute im Laufe des Tages von Westen her Schauer, teils kräftige Gewitter, örtlich mit Starkregen und Sturmböen. Höchsttemperaturen zwischen 23 und 26 Grad. Morgen wechselhaft mit Schauern und Gewittern 20 bis 23 Grad.

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1: Ich bin Moritz Einzel. Nach der deutschen Niederlage im Bemühen um einen Sitz im UN-Sicherheitsrat geht es an die Ursachenforschung. Und da hat Bundesaußenminister Wadephul im ARD-Interview gesagt, die späte Bewerbung sei ein Faktor gewesen, aber auch, dass einige gegen Deutschland gearbeitet hätten. Russland zum Beispiel, so Wadephul.
2: Die haben natürlich kein Interesse daran, dass so ein starker Unterstützer der Ukraine dabei ist, wenn man am Tisch hier im Sicherheitsrat sitzt. Das heißt, wir haben auch mit wirklich Gegenwind zu kämpfen gehabt und der war so stark, dass es am Ende nicht gereicht hat.
1: Bei der Abstimmung in der Generalversammlung der Vereinten Nationen über neue Mitglieder des Sicherheitsrats in den kommenden beiden Jahren war Deutschland klar durchgefallen. Stattdessen dürfen sich Österreich und Portugal über Sitze in dem Gremium freuen. Sachsen will den Straftatbestand der Politikerbeleidigung abschaffen. Dazu plant Justizministerin Konstanze Geiert einen Vorstoß auf der Justizministerkonferenz nächste Woche in Hamburg, meldet der Stern. Die Fachminister von Bund und Ländern sollen den Vorschlag möglichst auch beschließen.

schließen, so der Plan der CDU-Politikerin. Der entsprechende Paragraph habe bisher keine Angriffe auf Amts- und Mandatsträger verhindert. Mathe, Deutsch, Katastrophenschutz. Die SPD will den Katastrophenschutz künftig als Unterrichtsfach an Schulen verankern. Das hat Fraktionsvize Limbacher der Rheinischen

0: Verlor am Abend sein vorerst letztes Bundesliga-Auswärtsspiel beim TBV Lemgo mit 28:30. Damit ist die Minimalchance auf den Klassenerhalt am vorletzten Spieltag endgültig dahin. Der tabellenletzte Leipzig wird die Saison am Sonntag mit einem Heimspiel gegen GWD Minden abschließen.
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2: Tiefsttemperaturen zwischen 14 und 10 Grad. Heute im Laufe des Tages von Westen her Schauer, teils kräftige Gewitter, örtlich mit Starkregen und Sturmböen. Höchsttemperaturen zwischen 23 und 26 Grad. Morgen wechselhaft mit Schauern und Gewittern 20 bis 23 Grad.
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Ich bin Moritz Einzel. Bis 2030 soll in Deutschland keiner mehr obdachlos sein. Zu diesem Ziel hat sich Bundesbauministerin Huberts bekannt. Die Überwindung der Obdachlosigkeit sei eine Mammutaufgabe und eine Kraftanstrengung.

0: Konstanze Geiert einen Vorstoß auf der Justizministerkonferenz nächste Woche in Hamburg, meldet der Stern. Die Fachminister von Bund und Ländern sollen den Vorschlag möglichst auch beschließen, so der Plan der CDU-Politikerin. Der entsprechende Paragraph habe bisher keine Angriffe auf Amts- und Mandatsträger verhindert. Nach der deutschen Abstimmungspleite im Rennen um einen Platz im UN-Sicherheitsrat hat Bundesaußenminister Wadefuhl eine tiefgreifende Analyse angekündigt. In der ARD sprach er von einer herben Niederlage.
1: Für uns alle ist das eine wirkliche Enttäuschung, das muss man sagen. Daran will ich nicht vorbeireden. Aber wir bleiben in den UN aktiv. Es gibt weitere große Aufgaben in der Außenpolitik. Wir werden uns auf andere Dinge konzentrieren.
0: Statt Deutschland wurden Österreich und Portugal in der UN-Generalversammlung für 2 Jahre in den Sicherheitsrat der Vereinten Nationen gewählt. Die Handballer des SC DHFK Leipzig müssen den Gang in die Zweitklassigkeit antreten. Das Team von Trainer Frank Carstens verlor am Abend sein vorerst letztes Bundesliga-Auswärtsspiel beim TBV Lemgo mit 28:30. Damit ist die Minimalchance auf den Klassenerhalt am vorletzten Spieltag endgültig dahin. Der tabellenletzte Leipzig wird die Saison am Sonntag mit einem Heimspiel gegen GWD Minden abschließen.
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1: Ich bin Moritz Einzel. Guten Morgen. Deutschland bekommt keinen Sitz im UN-Sicherheitsrat, aber was bedeutet die Abstimmungsniederlage bei den Vereinten Nationen für die Bundesregierung und Kanzler Merz? CSU-Vize Weber sagte in der ARD:
2: Nee, ist keine Niederlage für Friedrich Merz. Aber zugegebenermaßen hat Deutschland in bestimmten Punkten klarere Positionen bezogen, beispielsweise an der Seite von Israel zu stehen.
1: Der Co-Chef der Linken, Van Aken, entgegnete, das komme dabei raus, wenn man das Völkerrecht schreddere. Er warf der Bundesregierung vor, etwa gegenüber Russland und den USA völkerrechtlich mit zweierlei Maß zu messen.
3: Diese doppelte Stimme, das kommt nicht gut. Ich glaube, es saßen heute bei den Vereinten Nationen ganz viele Länder, die haben sich gesagt, diesen Friedrich Merz, den will ich nicht im Sicherheitsrat sehen. Und ganz ehrlich, ich will ihn da auch nicht sehen.
1: Statt Deutschland waren gestern Österreich und Portugal für 2 Jahre in den UN-Sicherheitsrat gewählt worden. Sachsen will den Straftatbestand der Politikerbeleidigung abschaffen. Dazu plant Justizministerin Constanze Geyert einen Vorstoß

Auf der Justizministerkonferenz nächste Woche in Hamburg, meldet der Stern. Die Fachminister von Bund und Ländern sollen den Vorschlag möglichst auch beschließen, so der Plan der CDU-Politikerin. Der entsprechende Paragraph habe bisher keine Angriffe auf Amts- und Mandatsträger verhindert. Mathe, Deutsch,

0: Der Traditionsklub mitgeteilt, nachdem eine Frist abgelaufen war, bis zu der die Münchner Löwen dem DFB einen Liquiditätsnachweis hätten erbringen müssen. Hintergrund ist ein Finanzstreit mit Investor Hasan Ismaik. Dadurch erhält 1860 nun keine Lizenz für die dritte Fußballliga.
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2: Heute im Laufe des Tages von Westen her Schauer, teils kräftige Gewitter, örtlich mit Starkregen und Sturmböen. Höchsttemperaturen zwischen 23 und 26 Grad. Morgen wechselhaft mit Schauern und Gewittern 20 bis 23 Grad.

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1: Mit Lutz Escher. Die Hoffnungen bei Erzgebirge Aue auf einen Verbleib in Liga 3 sind gering. Auch wenn feststeht, dass 1860 München keine Lizenz für die kommende Saison erhält, hat Havelse als erster Nachrücker die Lizenzen für die neue Spielzeit eingereicht, so der Verein. Unbekannte haben in Scheibenberg in der Straße am Bahnhof ein Vereinsheim besprüht und dabei auch verfassungsfeindliche Symbole verwendet.

0: Die Polizei ermittelt und hofft auf Zeugenhinweise. Sachsen will den Straftatbestand der Politikerbeleidigung abschaffen. Dazu plant Justizministerin Constanze Geyert einen Vorstoß auf der Justizministerkonferenz nächste Woche in Hamburg. Bis 2030 soll in Deutschland keiner mehr obdachlos sein. Zu diesem Ziel hat sich Bundesbauministerin Verena Huberts bekannt. In den kommenden Jahren werde der Bund 23,5 Milliarden Euro für bezahlbaren Wohnraum an die Länder geben.
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2: Heute im Laufe des Tages von Westen her Schauer, teils kräftige Gewitter, örtlich mit Starkregen und Sturmböen. Höchsttemperaturen zwischen 23 und 26 Grad. Morgen wechselhaft mit Schauern und Gewittern 20 bis 23 Grad.

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1: Guten Morgen. Ja, der Tagesstart ist ganz hübsch. Da gibt es öfter mal Wolkenlücken und im Laufe des Tages kann sich so ein bisschen zuziehen. Gibt auch für den heutigen Tag wieder eine kleinere Schauer- und Gewitterwahrscheinlichkeit. Die Temperaturen gehen so auf 23, 24 Grad rauf. Und auf den Straßen haben wir noch nichts. Das ist alles sehr entspannt. Ich wünsche eine gute Fahrt und einen schönen Donnerstag.

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1: Mit Lutz Escher. Die Hoffnungen beim FC Erzgebirge Aue auf einen Verbleib in Liga 3 sind gering. Auch wenn feststeht, dass 1860 München keine Lizenz für die kommende Saison erhält und in die Regionalliga muss. Mehr von Jannis Müller.
2: Ja, das Problem aus Veilchensicht: von dem frei werdenden Platz würde zunächst der TSV Havelse profitieren. Der niedersächsische Verein hat inzwischen bestätigt, alle Unterlagen für die dritte Liga fristgerecht eingereicht zu haben und im Fall einer Zulassung auch in der Liga verbleiben zu wollen. Die Heimspiele sollen erneut in Hannover stattfinden. Damit spricht derzeit vieles dafür, dass Havelse den Platz von 1860 München einnimmt. Für Aue würde eine Rückkehr in die dritte Liga damit nur noch bei weiteren unerwarteten Entwicklungen möglich werden.
1: Unbekannte haben in Scheibenberg in der Straße am Bahnhof ein Vereinsheim besprüht und dabei auch verfassungsfeindliche Symbole verwendet. Wie die Polizei mitteilte, sprühten sie unter anderem Zahlenkombinationen und ein etwa 1 Quadratmeter großes Hakenkreuz an die Fassade. Die Polizei

mittelt und hofft auf Zeugenhinweise. Sachsen will den Straftatbestand der Politikerbeleidigung abschaffen. Dazu plant Justizministerin Konstanze Geiert einen Vorstoß auf der Justizministerkonferenz nächste Woche in Hamburg. Das meldet

0: Diesem Ziel hat sich Bundesbauministerin Verena Huberts bekannt. Die Überwindung der Obdachlosigkeit sei eine Mammutaufgabe und eine Kraftanstrengung, an der man festhalten wolle, sagte die SPD-Politikerin der Rheinischen Post. In den kommenden Jahren werde der Bund 23,5 Milliarden Euro für bezahlbaren Wohnraum an die Länder geben, so Huberts. Nach langem Warten können die EU-Beitrittsverhandlungen mit Moldau und der Ukraine bald beginnen. Wie die zyprische EU-Ratspräsidentschaft mitteilte, wurden die Vorbereitungen für die formelle Eröffnung des ersten Verhandlungsabschnitts eingeleitet. Ungarns neuer Regierungschef Peter Motyó hatte zuvor die Blockade seines Landes gegen Beitrittsgespräche mit Kiew beendet. Die Verhandlungen können Jahre dauern und es ist keineswegs sicher, dass sie erfolgreich abgeschlossen werden.
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2: Ein bisschen Sonne schimmert schon durch heute Morgen, ansonsten aber auch viele, viele Wolken. Noch ist es trocken, tagsüber kriegen wir bis zu 25 Grad und gegen Abend dann die ersten Schauer und Gewitter, die auch teilweise wieder recht kräftig ausfallen können. Morgen der Freitag eher durchwachsen, zeitweise Schauer, auch da Gewitter bei maximal 20 Grad. Und das Wochenende zwar wechselnd bewölkt, aber meistens trocken und bis zu 25 Grad. Guten Morgen auf die Straßen in Wüstenbrand Richtung Hohenstein-Ernsttal. Da an der Ampelkreuzung ist die rechte Spur wegen des defekten Autos blockiert. Und geblitzt wird heute früh auf der B173 von Grumbach Richtung Kesselsdorf nach dem Abzweig Wilsdruff in der 70er-Zone. Und in Rochlitz stehen sie auf der Zwickauer Straße aus Penig kommend.
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1: Mit Lutz Escher. Falsche Polizisten haben zwei alten Frauen in Freiberg und Halsbrücke mehrere 10.000 Euro abgenommen. Die beiden sollten Schmuck und Bargeld vor der Haustür deponieren, damit es die angeblichen Polizisten vor Diebstahl sichern können. Die Finanzämter im Freistaat zählen zu den schnellsten in Deutschland. Nach Daten des Steuerzahlerbundes verbesserte sich Sachsen mit einer durchschnittlichen Bearbeitungszeit von 42 Tagen für Einkommenssteuererklärungen innerhalb eines Jahres von Platz 11 auf Platz 3. Für das gemeinsame Konzert der Queen-Coverband Mercury mit der Erzgebirgischen Philharmonie Aue Anfang August wird ein Chor gesucht. Dafür können sich Sängerinnen und Sänger mit den Stimmen Sopran, Tenor, Alt und Bass melden. Die EU-Kommission hat erstmals einen Sonderbeauftragten für künstliche Intelligenz ernannt. Der dänische Manager Jim Hagemann-Snabe soll helfen, das Potenzial von KI in der gesamten Europäischen Union zu maximieren.
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2: Ein bisschen Sonne schimmert schon durch heute Morgen, ansonsten aber auch viele, viele Wolken. Noch ist es trocken. Tagsüber kriegen wir bis zu 25 Grad und gegen Abend dann die ersten Schauer und Gewitter, die auch teilweise wieder recht kräftig ausfallen können. Morgen der Freitag eher durchwachsen, zeitweise Schauer, auch da Gewitter bei maximal 20 Grad. Und das Wochenende zwar wechselnd bewölkt, aber meistens trocken und bis zu 25 Grad. Guten Morgen auf die Straßen in Wüstenbrand Richtung Hohenstein-Ernsttal. Da an der Ampelkreuzung ist die rechte Spur wegen des defekten Autos blockiert. Und geblitzt wird heute früh auf der B173 von Grumbach Richtung Kesselsdorf nach dem Abzweig Wilstrom.

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1: Einen wunderbaren Start in den Tag für Sie. Der sieht auch wettermäßig gar nicht so schlecht aus. Es gibt immer mal Wolkenlücken, vor allem jetzt zum Tagesstart ist es wirklich recht angenehm. Die Temperaturen, die gehen so auf 23, 24 Grad rauf heute. Allerdings kleinere Schauer- und Gewitterwahrscheinlichkeit haben wir auch wieder für den heutigen Tag. Und auf den Straßen ist alles noch entspannt.

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2: Mit Lutz Escher. Nahezu täglich erreichen uns Meldungen zu Telefonbetrügern in der Region. Gestern und vorgestern gab es Fälle unter anderem in Flöha und Freiberg. Sandra Petzold berichtet.
3: Ja, diesmal gaben sich die Gauner als Polizisten aus und behaupteten am Telefon, es gäbe Einbrüche in der Wohngegend. Sie forderten ihre Opfer auf, Bargeld und Schmuck in einem Topf vor der Haustür zu deponieren, um zu sichten, was die Diebe anziehen könnte. Zwei Frauen in Freiberg und Halsbrücke, 94 und 86 Jahre alt, taten das auch und verloren so mehrere 10.000 Euro, als jemand die Sachen unbemerkt abholte. Weitere Versuche in Flöha und Niederwieser blieben ohne Erfolg.
2: Sachsens Finanzämter zählen zu den schnellsten in Deutschland. Das geht aus aktuellen Zahlen des Steuerzahlerbundes hervor. Demnach verbesserte sich der Freistaat mit einer durchschnittlichen Bearbeitungszeit von 42 Tagen für Einkommenssteuererklärungen innerhalb eines Jahres von Platz 11 auf Platz 3 im bundesweiten Vergleich. Die Entwicklung zeige, was effiziente Verwaltungsabläufe und Digitalisierung bewirken könnten, hieß es vom Steuerzahlerbund. Wer auf eine Erstattung warte, profitiere unmittelbar von der schnellen Bearbeitung der Finanzämter. Der EHV Aue hat den Aufstieg in die zweite Handball-Bundesliga verpasst. Ausschlaggebend war die Niederlage gegen den TV Emstetten gestern Abend. Dabei unterlag die Mannschaft von Chefcoach Uwe Jung-Andreas mit 36:44. Für Aue ist damit ein Aufstieg in der Relegation nicht mehr möglich. Nach der deutschen Abstimmungspleite im Rennen um einen Platz im UN-Sicherheitsrat hat Bundesaußenminister Johann Wadephul von einer herben Niederlage gesprochen. Man bleibe aber in den Vereinten Nationen aktiv. Statt Deutschland wurden Österreich und Portugal in der UN-Generalversammlung für 2 Jahre in den Sicherheitsrat gewählt. Die Bemühungen der Ukraine um einen EU-Beitritt waren blockiert, solange Viktor Orbán noch Ungarns Regierungschef war. Sein Nachfolger Peter Motyor gibt die Blockade jetzt auf. Er hat mit der Ukraine eine Einigung gefunden über mehr Rechte für die ungarische Minderheit dort. Die Ukraine darf sich jetzt Hoffnungen machen, dass noch im Juni offiziell die Beitrittsverhandlungen mit der EU beginnen. Diese können allerdings Jahre dauern und es ist keineswegs sicher, dass sie auch erfolgreich abgeschlossen werden können.
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4: Der Donnerstag startet recht ruhig und tagsüber wird es auch recht freundlich mit bis zu 25 Grad in der Spitze. Allerdings dann auch am Nachmittag mit dickeren Wolken und vor allem gegen Abend teilweise wieder Gewitter oder kräftiger Regen. Morgen der Freitag dann wechselnd bis stark bewölkt. Auch dann ist immer wieder mal ein Gewitter oder ein Schauer dabei und maximal

maximal 20 Grad, ein bisschen kühler, bevor das Wochenende dann wieder freundlicher kommt mit bis zu 25 Grad und Sonne und Wolken, meist aber trocken. Guten Morgen auf die Straßen A14 Halle Richtung Leipzig zwischen Gröbers und Schkeuditzer Kreuz, Behinderungen nach einem LKW-Brand. In Wüstenbrand Richtung Hohenstein an der großen Ampelkreuzung, da ist die rechte Spur noch durch ein defektes Auto blockiert und geblitzt wird. Auf der

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1: Mit Lutz Escher. Falsche Polizisten haben zwei alten Frauen in Freiberg und Halsbrücke mehrere 10.000 Euro abgenommen. Die beiden sollten Schmuck und Bargeld vor der Haustür deponieren, damit es die angeblichen Polizisten vor Diebstahl sichern können. Die Finanzämter im Freistaat zählen zu den schnellsten in Deutschland. Nach Daten des Steuerzahlerbundes verbesserte sich Sachsen mit einer durchschnittlichen Bearbeitungszeit von 42 Tagen für Einkommenssteuererklärungen innerhalb eines Jahres von Platz 11 auf Platz 3. Für das gemeinsame Konzert der Queen-Coverband Mercury mit der Erzgebirgischen Philharmonie Aue Anfang August wird ein Chor gesucht. Dafür können sich Sängerinnen und Sänger mit den Stimmen Sopran, Tenor, Alt und Bass melden. Die EU-Kommission hat erstmals einen Sonderbeauftragten für künstliche Intelligenz ernannt. Der dänische Manager Jim Hagemann-Snabe soll helfen, das Potenzial von KI in der gesamten Europäischen Union zu maximieren.
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2: Ja, der Donnerstag macht seinem Namen alle Ehre. Erstmal ist es noch freundlich und bis zu 25 Grad warm, aber am Nachmittag, da kommen dann dickere Wolken, die teilweise wieder kräftige Schauer und Gewitter bringen können. Auch Wind und Sturm können hier dabei sein. Also sorgen Sie dafür, dass alles ein bisschen zusammensteht auf der Terrasse. Morgen, der Freitag, wechselnd bis stark bewölkt, auch dann teilweise Schauer und Gewitter bei nur bis zu 20 Grad. Das Wochenende dann insgesamt wieder ein bisschen freundlicher, meist trocken und bis zu 25 Grad. Guten Morgen auf die Straßen. A14 Halle Richtung Leipzig zwischen Gröbers und Schkeuditzer Kreuz. Behinderungen nach einem LKW-Brand. Geblitzt wird auf der B173 von Grumbach nach Kesselsdorf nach dem Abzweig Wilstruf, da an der 70er-Zone. In Chemnitz auf dem Südring Richtung Nefestraße vor der Überfahrt Annaberger Straße. Dann in Bennewitz auf der Lollitzer Straße beidseitig und in Seematal auf der Karlsbader Straße in der 30er-Zone.
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1: Glück auf und einen schönen Tagesstart. Die Temperaturen bei uns im Erzgebirge, die gehen auf bis zu 20 Grad rauf heute. Und dazu gibt es immer mal Wolkenlücken, allerdings auch eine kleinere Schauer- und Gewitterwahrscheinlichkeit. Und auf den Straßen, da haben wir noch nichts verstört. Keine Staus und keine Blitzer. Gute Fahrt, einen schönen Tag.

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1: Mit Lutz Escher. Die Hoffnungen beim FC Erzgebirge Aue auf einen Verbleib in Liga 3 sind gering. Auch wenn feststeht, dass 1860 München keine Lizenz für die kommende Saison erhält und in die Regionalliga muss. Mehr von Jannis Müller.
2: Ja, das Problem aus Veilchensicht: von dem frei werdenden Platz würde zunächst der TSV Havelse profitieren. Der niedersächsische Verein hat inzwischen bestätigt, alle Unterlagen für die dritte Liga fristgerecht eingereicht zu haben und im Fall einer Zulassung auch in der Liga verbleiben zu wollen. Die Heimspiele sollen erneut in Hannover stattfinden. Damit spricht derzeit vieles dafür, dass Havelse den Platz von 1860 München einnimmt. Für Aue würde eine Rückkehr in die dritte Liga damit nur noch bei weiteren unerwarteten Entwicklungen möglich werden.
1: Unbekannte haben in Scheibenberg in der Straße am Bahnhof ein Vereinsheim besprüht und dabei auch verfassungsfeindliche Symbole verwendet. Wie die Polizei mitteilte, sprühten sie unter anderem Zahlenkombinationen und ein etwa 1 Quadratmeter großes Hakenkreuz an die Fassade. Die Polizei ermittelt und hofft auf Zeugenhinweise. Sachsen will den Straftatbestand der Politikerbeleidigung abschaffen. Dazu plant Justizministerin Konstanze Geiert einen Vorstoß auf der Justizministerkonferenz nächste Woche in Hamburg. Das meldet die dpa. Die Fachminister von Bund und Ländern sollen über den Vorschlag beraten und ihn möglichst auch beschließen, so der Plan der CDU-Politikerin. Der entsprechende Paragraph habe bisher keine Angriffe auf Amts- und Mandatsträger verhindert. Bis 2030 soll in Deutschland keiner mehr obdachlos sein. Zu diesem Ziel hat sich Bundesbauministerin Verena Huberts bekannt. Die Überwindung der Obdachlosigkeit sei eine Mammutaufgabe und eine Kraftanstrengung, an der man festhalten wolle, sagte die SPD-Politikerin der Rheinischen Post. In den kommenden Jahren werde der Bund 23,5 Milliarden Euro für bezahlbaren Wohnraum an die Länder geben, so Huberts. Nach langem Warten können die EU-Beitrittsverhandlungen mit Moldau und der Ukraine bald beginnen. Wie die zyprische EU-Ratspräsidentschaft mitteilte, wurden die Vorbereitungen für die formelle Eröffnung des ersten Verhandlungsabschnitts eingeleitet. Ungarns neuer Regierungschef Peter Motyó hatte zuvor die Blockade seines Landes gegen Beitrittsgespräche mit Kiew beendet. Die Verhandlungen können Jahre dauern und es ist keineswegs sicher, dass sie erfolgreich abgeschlossen werden.
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3: Kurz der Blick noch auf die Straßen A14 Halle Richtung Leipzig. Zwischen Gröbers und Schgeuditzer Kreuz noch Behinderung nach einem LKW-Brand. Auf der A72 Plauen Richtung Hof eine Baustelle auf der linken und mittleren Spur. Bis heute Abend, da ist nur eine Spur frei. Auf der B173 Richtung Flöhe an der Kreuzung ins Gewerbegebiet ist die Ampel ausgefallen. Und auch in Chemnitz auf dem Südring an der Kreuzung Augustusburger Straße Ampelausfall. Die Blitzer heute früh, unter anderem auf dem Südring in Chemnitz Richtung Nefisch.

0: Straße vor der Überfahrt Annaberger Straße. In Bennewitz stehen sie auf der Lollitzer Straße beidseitig in der 30er-Zone und in Seematal auf der Karlsbader Straße da auch in der 30er-Zone. Gute Fahrt.
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2: Mit Lutz Escher. Falsche Polizisten haben zwei alten Frauen in Freiberg und Halsbrücke mehrere 10.000 Euro abgenommen. Die beiden sollten Schmuck und Bargeld vor der Haustür deponieren, damit es die angeblichen Polizisten vor Diebstahl sichern können. Die Finanzämter im Freistaat zählen zu den schnellsten in Deutschland. Nach Daten des Steuerzahlerbundes verbesserte sich Sachsen mit einer durchschnittlichen Bearbeitungszeit von 42 Tagen für Einkommenssteuererklärungen innerhalb eines Jahres von Platz 11 auf Platz 3. Für das gemeinsame Konzert der Queen-Coverband Mercury mit der Erzgebirgischen Philharmonie Aue Anfang August wird ein Chor gesucht. Dafür können sich Sängerinnen und Sänger mit den Stimmen Sopran, Tenor, Alt und Bass melden. Die EU-Kommission hat erstmals einen Sonderbeauftragten für künstliche Intelligenz ernannt. Der dänische Manager Jim Hagemann-Snabe soll helfen, das Potenzial von KI in der gesamten Europäischen Union zu maximieren.
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3: Der Donnerstag wird seinem Namen heute noch alle Ehre machen. Momentan auch mehr Wolken als Sonne und ziemlich windig zwischendrin. Aber heute Nachmittag kriegen wir noch bis zu 25 Grad hin und am Abend eben dann Schauer und Gewitter ab. Ansonsten morgen, der Freitag, wechselnd bis stark bewölkt, zeitweise auch mit Schauern oder einzelnen Gewittern und ein Quäntchen kühler als heute. Das Wochenende dann wieder meist trocken und Sonne und Wolken im Wechsel bei bis zu 25 Grad. Schauen wir auf die Straßen. Auf der A4 Görlitz Richtung Dresden vor der Abfahrt Neustadt liegt noch ein dicker Ast auf der Straße. Vorsicht! Dann auf der B173 Richtung Flöhr an der Kreuzung ins Gewerbegebiet ist die Ampel ausgefallen. In Chemnitz auf dem

0: Südring auch ein Ampelausfall an der Kreuzung Augustusburger Straße und auf dem Südring zwischen Robert-Siewert-Straße und Wolgograder Allee, dass die rechte Spur wegen des Unfalls blockiert. Geblitzt wird heute früh auf der A4 Richtung Dresden an der Abfahrt Pörsdorf in der 80er-Zone, dann in Chemnitz auf der Oberfronaer Straße stadteinwärts in Höhe Burg Rabenstein, außerdem auf dem Südring Richtung Nefestraße kurz vor der Überfahrt Annaberger Straße. In Dresden Elbtalblick Richtung Pesterwitz, da von der Saalhausener Straße kommend, und in Bennewitz auf der Leulitzer Straße beidseitig in der 30er-Zone.
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1: Glück auf und einen wunderbaren Start in den heutigen Donnerstag. Die Temperaturen bei uns im Erzgebirge gehen auf 20 Grad rauf. Kleinere Schauer- und Gewitterwahrscheinlichkeit gibt's für den heutigen Tag, aber sonst wird's wirklich angenehm. Und auf den Straßen ist auch noch alles angenehm, da haben wir nämlich noch nichts verstört. Keine Staus, keine Blitzer sind uns gemeldet worden. Gute Fahrt!

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1: Mit Lutz Escher. Nahezu täglich erreichen uns Meldungen zu Telefonbetrügern in der Region. Gestern und vorgestern gab es Fälle unter anderem in Flöha und Freiberg. Sandra Petzold berichtet.
2: Ja, diesmal gaben sich die Gauner als Polizisten aus und behaupteten am Telefon, es gäbe Einbrüche in der Wohngegend. Sie forderten ihre Opfer auf, Bargeld und Schmuck in einem Topf vor der Haustür zu deponieren, um zu sichten, was die Diebe anziehen könnte. Zwei Frauen in Freiberg und Halsbrücke, 94 und 86 Jahre alt, taten das auch und verloren so mehrere 10.000 Euro, als jemand die Sachen unbemerkt abholte. Weitere Versuche in Flöha und Niederwieser blieben ohne Erfolg.
1: Sachsens Finanzämter zählen zu den schnellsten in Deutschland. Das geht aus aktuellen Zahlen des Steuerzahlerbundes hervor. Demnach verbesserte sich der Freistaat mit einer durchschnittlichen Bearbeitungszeit von 42 Tagen für Einkommenssteuererklärungen innerhalb eines Jahres von Platz 11 auf Platz 3 im bundesweiten Vergleich. Die Entwicklung zeige, was effiziente Verwaltungsabläufe und Digitalisierung bewirken könnten, hieß es vom Steuerzahlerbund. Wer auf eine Erstattung warte, profitiere unmittelbar von der schnellen Bearbeitung der Finanzämter. Der EHV Aue hat den Aufstieg in die zweite Handball-Bundesliga verpasst. Ausschlaggebend war die Niederlage gegen den TV Emstetten gestern Abend. Dabei unterlag die Mannschaft von Chefcoach Uwe Jung-Andreas mit 36:44. Für Aue ist damit ein Aufstieg in der Relegation nicht mehr möglich. Nach der deutschen Abstimmungspleite im Rennen um einen Platz im UN-Sicherheitsrat hat Bundesaußenminister Johann Wadephul von einer herben Niederlage gesprochen. Man bleibe aber in den Vereinten Nationen aktiv. Statt Deutschland wurden Österreich und Portugal in der UN-Generalversammlung für 2 Jahre in den Sicherheitsrat gewählt. Die Bemühungen der Ukraine um einen EU-Beitritt waren blockiert, solange Viktor Orbán noch Ungarns Regierungschef war. Sein Nachfolger Peter Motyor gibt die Blockade jetzt auf. Er hat mit der Ukraine eine Einigung gefunden über mehr Rechte für die ungarische Minderheit dort. Die Ukraine darf sich jetzt Hoffnungen machen, dass noch im Juni offiziell die Beitrittsverhandlungen mit der EU beginnen. Diese können allerdings Jahre dauern und es ist keineswegs sicher, dass sie auch erfolgreich abgeschlossen werden können.
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3: Der Donnerstag wird seinem Namen heute noch alle Ehre machen. Momentan auch mehr Wolken als Sonne und ziemlich windig zwischendrin. Aber heute Nachmittag kriegen wir noch bis zu 25 Grad hin und am Abend eben dann Schauer und Gewitter ab. Ansonsten morgen, der Freitag, wechselnd bis stark bewölkt, zeitweise auch mit Schauern oder einzelnen Gewittern und ein Quäntchen kühler als heute. Das Wochenende dann wieder meist trocken und Sonne und Wolken im Wechsel bei bis zu 25 Grad. Schauen wir kurz auf die Straßen. B173 Richtung Flöha an der Kreuzung ins Gewerbegebiet ist die Ampel noch immer ausgefallen. Auch in Chemnitz auf dem Südring an der Kreuzung Augustusburger Straße Ampelausfall. Dann auf dem Südring in Chemnitz zwischen

Robert-Siewert-Straße und Wolgograde-Allee einen Unfall und Behinderungen dort. Und geblitzt wird heute früh auf der A4 Erfurt Richtung Chemnitz an der Abfahrt Rüdersdorf. Dann auf der A72 Hof Richtung Chemnitz zwischen Zwickau-Ost und Hartenstein, wo sie gerne stehen. Des Weiteren in Dresden stehen die Superblitzer immer noch auf der Meißner Landstraße, stadteinwärts auf der Nödnitzer Straße und auf der Wilhelm-Franke-Straße. Und es blitzt in

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1: Mit Lutz Escher. Falsche Polizisten haben zwei alten Frauen in Freiberg und Halsbrücke mehrere 10.000 Euro abgenommen. Die beiden sollten Schmuck und Bargeld vor der Haustür deponieren, damit es die

0: angeblichen Polizisten vor Diebstahl sichern können. Die Finanzämter im Freistaat zählen zu den schnellsten in Deutschland. Nach Daten des Steuerzahlerbundes verbesserte sich Sachsen mit einer durchschnittlichen Bearbeitungszeit von 42 Tagen für Einkommenssteuererklärungen innerhalb eines Jahres von Platz 11 auf Platz 3. Für das gemeinsame Konzert der Queen-Coverband Mercury mit der Erzgebirgischen Philharmonie Aue Anfang August wird ein Chor gesucht. Dafür können sich Sängerinnen und Sänger mit den Stimmen Sopran, Tenor, Alt und Bass melden. Die EU-Kommission hat erstmals einen Sonderbeauftragten für künstliche Intelligenz ernannt. Der dänische Manager Jim Hagemann-Snabe soll helfen, das Potenzial von KI in der gesamten Europäischen Union zu maximieren.
1: 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Die nächsten Nachrichten in einer halben Stunde. 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
2: Noch ist es insgesamt recht freundlich mit sonnigen Abschnitten und mehr Wolken als Sonne, trocken aber und bis zu 25 Grad. Räumen Sie aber trotzdem für heute Abend alles ein bisschen zusammen, was so auf der Terrasse oder auf dem Balkon steht, denn es sind für abends dann wieder Schauer und teilweise kräftige Gewitter angekündigt, auch mit Wind und teilweise Sturmböen, aber eben nur punktuell und örtlich. Morgen, der Freitag, meist mit dicken Wolken, auch dann zeitweise Schauer oder Gewitter. Ein bisschen kühler als heute, das Wochenende wieder freundlicher, meist trocken und bis zu 25 Grad. Schauen wir auf die Straßen. A4 Erfurt Richtung Chemnitz zwischen Glaucher Ost und Hohenstein-Ernsthal. Eine Baustelle, da aktuell knapp 20 Minuten Stau. Und geblitzt wird auf der A4 Erfurt Richtung Chemnitz an der Abfahrt Rüdersdorf. Auf der A9 Richtung Berlin in der Überfahrt zur A14 Richtung Dresden, da in der 80er-Zone. Auf der A72 Hof Richtung Chemnitz zwischen Zwickau Ost und Hartenstein. Außerdem stehen in Dresden auf der Meißner Landstraße, der Nödnitzer Straße und der Wilhelm-Franke-Straße jeweils die Superblitzer. Dann blitzt es auf der Gottfried-Keller-Straße. Am Elbtalblick in Dresden Richtung Pesterwitz und in Schellenberg in Richtung Augustusburg sowie in Merseburg in Richtung Mölschow.
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1: Mit Lutz Escher. Die Hoffnungen beim FC Erzgebirge Aue auf einen Verbleib in Liga 3 sind gering. Auch wenn feststeht, dass 1860 München keine Lizenz für die kommende Saison erhält und in die Regionalliga muss. Mehr von Janis Müller.
2: Ja, das Problem aus Veilchensicht: von dem frei werdenden Platz würde zunächst der TSV Havelse profitieren. Der niedersächsische Verein hat inzwischen bestätigt, alle Unterlagen für die dritte Liga fristgerecht eingereicht zu haben und im Fall einer Zulassung auch in der Liga verbleiben zu wollen. Die Heimspiele sollen erneut in Hannover stattfinden. Damit spricht derzeit vieles dafür, dass Havelse den Platz von 1860 München einnimmt. Für Aue würde eine Rückkehr in die dritte Liga damit nur noch bei weiteren unerwarteten Entwicklungen möglich werden.
1: Falsche Polizisten haben in Freiberg und Halsbrücke zwei alte Frauen übers Ohr gehauen. Sie gaben sich am Telefon als Polizisten aus und behaupteten, es gäbe Einbrüche in der Wohngegend. Bargeld und Schmuck seien in einem Topf vor der Haustür zu deponieren, um die Dinge zu prüfen und zu schützen. Insgesamt verloren die 94- und 86-jährigen Frauen mehrere 10.000 Euro. Weitere Versuche in Flöha und Niederwiesa blieben ohne Erfolg. Sachsen will den Straftatbestand der Politikerbeleidigung abschaffen. Dazu plant Justizministerin Constanze Geyert einen Vorstoß auf der Justizministerkonferenz nächste Woche in Hamburg. Das meldet die dpa. Die Fachminister von Bund und Ländern sollen über den Vorschlag beraten und ihn möglichst auch beschließen, so der Plan der CDU-Politikerin. Der entsprechende Paragraph habe bisher keine Angriffe auf Amts- und Mandatsträger verhindert. Die SPD will Katastrophenschutz als Schulfach einführen. Fraktionsvize Esra Limbacher sagte, das schärfe das Bewusstsein der Schüler für Notlagen und wecke Begeisterung für ehrenamtliches Engagement. Auch Innenminister Alexander Dobrindt von der CSU hatte sich offen dafür gezeigt. Das Thema soll bei der Innenministerkonferenz beraten werden. Der Tankrabatt der Bundesregierung läuft Ende dieses Monats aus. Dann könnte es wieder deutlich teurer werden an der Zapfsäule. Verbraucherschützer fordern mit Blick darauf nun eine bleibende Entlastung. Die Chefin des Bundesverbands Verbraucherzentralen Ramona Popp sagte, es brauche Maßnahmen, die dauerhaft wirken und die Abhängigkeit von fossilen Energien verringern. Sie schlägt eine Senkung der Stromsteuer für Privathaushalte vor.
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3: Noch ist der Donnerstagvormittag schön freundlich, aber es kommen am Abend dann wieder dickere Wolken reingezogen und die bringen teilweise wieder kräftige Schauer und Gewitter mit. Räumen Sie also alles ein bisschen zusammen auf Balkon und Terrasse. Morgen zum Freitag eher Schauer und Gewitter, auch meist dicke Wolken, bei bis zu 20 Grad auch kühler als heute. Und Wochenende, da sieht es dann wieder freundlicher aus, bei bis zu 25 Grad zeigt sich öfter mal die Sonne und es bleibt meistens trocken. Schauen wir auf die Straßen. A4 Chemnitz Richtung Erfurt, zwischen Chemnitz-Mitte und Kreuz-Chemnitz Behinderungen nach einem Unfall. Eine Viertelstunde Stau an der Baustelle auf der A4 Erfurt Richtung Chemnitz zwischen Glauchau-West und Hohenstein-Ernsthal. Dann haben wir eine Viertelstunde Stau auf der A13 Dresden Richtung Berlin zwischen Dreieck Dresden-Nord und Radeburg. Außerdem auf der A72 Chemnitz Richtung Zwickau zwischen Chemnitz-Süd und Stolberg-Nord eine Viertelstunde Stau. Und zwischen Freital und Obernaundorf sind Tiere an der Straße unterwegs, machen Sie da schön vorsichtig. Geblitzt wird. Auf der A4 Erfurt Richtung Chemnitz an der Abfahrt Rüdersdorf, dann

0: Stehen Sie auf der A9 Richtung Berlin in der Überfahrt zur A14 in Richtung Dresden. Auf der A72 Hof Richtung Chemnitz zwischen Zwickau Ost und Hartenstein vor der Brücke. Außerdem in Chemnitz auf der Oberfrohnaer Straße stadteinwärts in Höhe Burg Rabenstein. Und in Zwickau auf der Umgehungsstraße nach Lichtentanne in der 70er-Zone.
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1: Noch ist der Donnerstagvormittag schön freundlich, aber es kommen am Abend dann wieder dickere Wolken reingezogen und die bringen teilweise wieder kräftige Schauer und Gewitter mit. Räumen Sie also alles ein bisschen zusammen auf Balkon und Terrasse. Morgen zum Freitag eher Schauer und Gewitter, auch meist dicke Wolken, bei bis zu 20 Grad auch kühler als heute. Und Wochenende, da sieht es dann wieder freundlicher aus, bei bis zu 25 Grad zeigt sich öfter mal die Sonne und es bleibt meistens trocken. Schauen wir auf die Straßen. A4 Chemnitz Richtung Erfurt. Zwischen Chemnitz Mitte und Kreuz Chemnitz Behinderungen nach einem Unfall. Eine Viertelstunde Stau an der Baustelle auf der A4 Erfurt Richtung Chemnitz zwischen Glauchau West und Hohenstein Ernsthal. Dann haben wir eine Viertelstunde Stau auf der A13 Dresden Richtung Berlin zwischen Dreieck Dresden Nord und Radeburg. Außerdem auf der A72 Chemnitz Richtung Zwickau zwischen Chemnitz Süd und Stolberg Nord eine Viertelstunde Stau. Und zwischen Freital und Obernaundorf sind Tiere an der Straße unterwegs. Machen Sie da schön vorsichtig. Geblitzt wird. Auf der A4 Erfurt Richtung Chemnitz an der Abfahrt Rüdersdorf. Dann stehen Sie auf der A9 Richtung Berlin in der Überfahrt zur A14 in Richtung Dresden. Auf der A72 Hof Richtung Chemnitz zwischen Zwickau Ost und Hartenstein vor der Brücke. Außerdem in Chemnitz auf der Oberfronaer Straße stadteinwärts in Höhe Burg Rabenstein. Und in Zwickau auf der Umgehungsstraße nach Lichtentanne in der 70er-Zone.

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1: Mit Lutz Escher. Nahezu täglich erreichen uns Meldungen zu Telefonbetrügern in der Region. Gestern und vorgestern gab es Fälle unter anderem in Flöha und Freiberg. Sandra Petzold berichtet.
2: Ja, diesmal gaben sich die Gauner als Polizisten aus und behaupteten am Telefon, es gäbe Einbrüche in der Wohngegend. Sie forderten ihre Opfer auf, Bargeld und Schmuck in einem Topf vor der Haustür zu deponieren, um zu sichten, was die Diebe anziehen könnte. Zwei Frauen in Freiberg und Halsbrücke, 94 und 86 Jahre alt, taten das auch und verloren so mehrere 10.000 Euro, als jemand die Sachen unbemerkt abholte. Weitere Versuche in Flöha und Niederwieser blieben ohne Erfolg.
1: Unbekannte haben in Scheibenberg in der Straße am Bahnhof ein Vereinsheim besprüht und dabei auch verfassungsfeindliche Symbole verwendet. Wie die Polizei mitteilte, sprühten sie unter anderem Zahlenkombinationen und ein etwa 1 Quadratmeter großes Hakenkreuz an die Fassade. Auch ein Tank im Umfeld wurde beschmiert. Die Polizei ermittelt und hofft nun auf Zeugenhinweise. Der EHV Aue hat den Aufstieg in die zweite Handball-Bundesliga verpasst. Ausschlaggebend war die Niederlage gegen den TV Emstetten gestern Abend. Dabei unterlag die Mannschaft von Chefcoach Uwe Jung-Andreas mit 36:44. Für Aue ist damit ein Aufstieg in der Relegation nicht mehr möglich. Die Bundesregierung plant eine große Pflegereform und nun werden Inhalte des Entwurfs von Gesundheitsministerin Nina Wagen bekannt. Das ZDF berichtet, dass der Pflegebeitrag für kinderlose Menschen erhöht werden soll um 0,1 Prozentpunkte. Zudem soll es schwieriger werden, in einen Pflegegrad eingestuft zu werden. Und auch Beschäftigte in Minijobs sollen in Zukunft in die Pflegeversicherung einzahlen. Die deutsche Kandidatur für einen Sitz am mächtigsten Tisch der Weltpolitik, dem UN-Sicherheitsrat, ist gescheitert. Ein Nackenschlag für die Regierung von Bundeskanzler Friedrich Merz. Vom Koalitionspartner SPD kommen Rufe, Völkerrechtsbrüche endlich stärker zu kritisieren. Katrin Müller berichtet.
3: Merz gibt gern den Außenkanzler und hat eventuell auch darauf gehofft, im UN-Sicherheitsrat quasi auf Augenhöhe mit US-Präsident Trump oder auch Kreml-Chef Putin diskutieren zu können. Als Hauptgrund für die Wahlniederlage sehen Kritiker und die SPD den ständigen Schlingerkurs der Merz-Regierung, zum Beispiel im Gaza-Krieg und auch beim Angriff der USA und Israels auf den Iran.
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4: Heute eine Mischung aus Sonne und Wolken. Ab dem Nachmittag dann Schauer und Gewitter. Die Höchstwerte bis zu 26 Grad. Der Wind legt allerdings zu. Auch morgen ein kräftiger Wind, dazu anfangs noch Regen. Zwischendurch lockert es auf, die Sonne kommt raus. Später im Verlauf entwickeln sich neue Schauer und auch Gewitter. Es wird wieder etwas kühler, 17 bis 22 Grad. A4 Erfurt Richtung Chemnitz, zwischen Glauchau-Ost und Hohenstein-Ernsthal eine Tagesbaustelle. Hier ist die Fahrbahn verengt und es staut sich. In der Gegenrichtung läuft eine Unfallaufnahme zwischen Chemnitz-Mitte und dem Kreuz Chemnitz. A17 Prag Richtung Dresden, Stau zwischen Grenzübergang Breitenau-Schönwald und Bad Gottleuber. Und eine Unfallsperrung auf der B97 zwischen Lausnitz und dem Abzweig nach Würschnitz. Es blitzt auf der B87 zwischen Mokrena und Torgau in der 70er-Zone, Bischofswerda, Bautzener Straße stadteinwärts, Dittersdorf Richtung Gornau in der 30er-Zone.

Leipziger Zone, Pesterwitz, Dölzschner Straße stadteinwärts, Leipzig, Jahnallee stadteinwärts und Dresden, Oskar-Maune-Straße, Wiener und Budapester Straße.

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1: Heute eine Mischung aus Sonne und Wolken. Ab dem Nachmittag dann Schauer und Gewitter. Die Höchstwerte bis zu 26 Grad. Der Wind legt allerdings zu. Auch morgen ein kräftiger Wind, dazu anfangs noch Regen. Zwischendurch lockert es auf, die Sonne kommt raus. Später im Verlauf entwickeln sich neue Schauer und auch Gewitter. Es wird wieder etwas kühler, 17 bis 22 Grad. A4 Erfurt Richtung Chemnitz, zwischen Glauchau-Ost und Hohenstein-Ernsthal eine Tagesbaustelle. Hier ist die Fahrbahn verengt und es staut sich. In der Gegenrichtung läuft eine Unfallaufnahme zwischen Chemnitz-Mitte und dem Kreuz Chemnitz. A17 Prag Richtung Dresden, Stau zwischen Grenzübergang Breitenau-Schönwald und Bad Gottleuba. Und eine Unfallsperrung auf der B97 zwischen Lausnitz und dem Abzweig nach Würschnitz. Es blitzt auf der B87 zwischen Mokrena und Torgau in der

0: 70er-Zone, Bischofswerda, Bautzner Straße stadteinwärts, Dittersdorf Richtung Gornau in der 30er-Zone, Pesterwitz, Dölzschner Straße stadteinwärts, Leipzig, Jahnallee stadteinwärts und Dresden, Oskar-Maune-Straße, Wiener und Budapester Straße.
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1: Mit Lutz Escher. Nahezu täglich erreichen uns Meldungen zu Telefonbetrügern in der Region. Gestern und vorgestern gab es Fälle unter anderem in Flöha und Freiberg. Sandra Petzold berichtet.
2: Ja, diesmal gaben sich die Gauner als Polizisten aus und behaupteten am Telefon, es gäbe Einbrüche in der Wohngegend. Sie forderten ihre Opfer auf, Bargeld und Schmuck in einem Topf vor der Haustür zu deponieren, um zu sichten, was die Diebe anziehen könnte. Zwei Frauen in Freiberg und Halsbrücke, 94 und 86 Jahre alt, taten das auch und verloren so mehrere 10.000 Euro, als jemand die Sachen unbemerkt abholte. Weitere Versuche in Flöha und Niederwieser blieben ohne Erfolg.
1: Unbekannte haben in Scheibenberg in der Straße am Bahnhof ein Vereinsheim besprüht und dabei auch verfassungsfeindliche Symbole verwendet. Wie die Polizei mitteilte, sprühten sie unter anderem Zahlenkombinationen und ein etwa 1 Quadratmeter großes Haken.

0: Hakenkreuz an die Fassade. Auch ein Tank im Umfeld wurde beschmiert. Die Polizei ermittelt und hofft nun auf Zeugenhinweise. Der EHV Aue hat den Aufstieg in die zweite Handball-Bundesliga verpasst. Ausschlaggebend war die Niederlage gegen den TV Emstetten gestern Abend. Dabei unterlag die Mannschaft von Chefcoach Uwe Jung-Andreas mit 36:44. Für Aue ist damit ein Aufstieg in der Relegation nicht mehr möglich. Die Bundesregierung plant eine große Pflegereform und nun werden Inhalte des Entwurfs von Gesundheitsministerin Nina Wagen bekannt. Das ZDF berichtet, dass der Pflegebeitrag für kinderlose Menschen erhöht werden soll um 0,1 Prozentpunkte. Zudem soll es schwieriger werden, in einen Pflegegrad eingestuft zu werden. Und auch Beschäftigte in Minijobs sollen in Zukunft in die Pflegeversicherung einzahlen. Die deutsche Kandidatur für einen Sitz am mächtigsten Tisch der Weltpolitik, dem UN-Sicherheitsrat, ist gescheitert. Ein Nackenschlag für die Regierung von Bundeskanzler Friedrich Merz. Vom Koalitionspartner SPD kommen Rufe, Völkerrechtsbrüche endlich stärker zu kritisieren. Katrin Müller berichtet.
1: Merz gibt gern den Außenkanzler und hat eventuell auch darauf gehofft, im UN-Sicherheitsrat quasi auf Augenhöhe mit US-Präsident Trump oder auch Kreml-Chef Putin diskutieren zu können. Als Hauptgrund für die Wahlniederlage sehen Kritiker und die SPD den ständigen Schlingerkurs der Merz-Regierung, zum Beispiel im Gaza-Krieg und auch beim Angriff der USA und Israels auf den Iran.
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3: Heute eine Mischung aus Sonne und Wolken. Ab dem Nachmittag dann Schauer und Gewitter. Die Höchstwerte bis zu 26 Grad. Der Wind legt allerdings zu. Auch morgen ein kräftiger Wind, dazu anfangs noch Regen. Zwischendurch lockert es auf, die Sonne kommt raus. Später im Verlauf entwickeln sich neue Schauer und auch Gewitter. Es wird wieder etwas kühler, 17 bis 22 Grad. Auf der A4 Erfurt Richtung Chemnitz. Eine Tagesbaustelle zwischen Glauchau Ost und Hohenstein-Ernsthal. Hier staut es sich immer wieder. Und weiter auf der A4 Chemnitz Richtung Dresden. Bergungsarbeiten zwischen Chemnitz Mitte und Glöser auf der rechten Spur. Die ist gesperrt. Vollgesperrt nach einem Unfall die B97 zwischen Lausnitz und dem Abzweig nach Würschnitz. Dann wird geblitzt zwischen Haida und Riesa am Schießplatz, 70er-Zone. Bischofswerda auf der Bautzner Straße stadteinwärts. Liebert-Wolkwitz, Rossstraße aus Holzhausen kommend. Dittersdorf Richtung Gornau in der 30er-Zone. Dann Pesterwitz, Dölzschner Straße stadteinwärts. In Chemnitz, Emilienstraße in der 30er-Zone. Auch auf dem Südring stehen sie in Richtung Knefestraße, kurz vor der Annaberger, der Superblitzer. Und Dresden, Oskar-Maune-Straße, 30er-Zone. Sowie auf der Wiener Straße stadteinwärts und der Budapester Straße.

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1: Heute eine Mischung aus Sonne und Wolken. Ab dem Nachmittag dann Schauer und Gewitter. Die Höchstwerte bis zu 26 Grad. Der Wind legt allerdings zu. Auch morgen ein kräftiger Wind, dazu anfangs noch Regen. Zwischendurch lockert es auf, die Sonne kommt raus. Später im Verlauf entwickeln sich neue Schauer und auch Gewitter. Es wird wieder etwas kühler, 17 bis 22 Grad. Auf der A4 Erfurt Richtung Chemnitz eine Tagesbaustelle zwischen Glauchau Ost und Hohenstein-Ernsthal. Hier staut es sich immer wieder. Und weiter auf der A4 Chemnitz Richtung Dresden Bergungsarbeiten zwischen Chemnitz Mitte und Glöser auf der rechten Spur. Die ist gesperrt. Vollgesperrt nach einem Unfall die B97 zwischen Lausnitz und dem Abzweig nach Würschnitz. Dann wird geblitzt zwischen Haida und Riesa am Schießplatz, 70er-Zone. Bischofswerda auf der Bautzener Straße stadteinwärts. Liebert-Wolkwitz, Rossstraße aus Holzhausen kommend. Dittersdorf Richtung Gornau in der 30er-Zone. Dann Pesterwitz, Dölzschner Straße stadteinwärts. In Chemnitz, Emilienstraße in der 30er-Zone. Auch auf dem Südring stehen sie in Richtung Nevestraße, kurz vor der Annaberger, der Superblitzer. Und Dresden, Oskar-Maune-Straße, 30er-Zone. Sowie auf der Wiener Straße stadteinwärts und der Budapester Straße.
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1: Mit Lutz Escher. Nahezu täglich erreichen uns Meldungen zu Telefonbetrügern in der Region. Gestern und vorgestern gab es Fälle unter anderem in Flöha und Freiberg. Sandra Petzold berichtet.
2: Ja, diesmal gaben sich die Gauner als Polizisten aus und behaupteten am Telefon, es gäbe Einbrüche in der Wohngegend. Sie forderten ihre Opfer auf, Bargeld und Schmuck in einem Topf vor der Haustür zu deponieren, um zu sichten, was die Diebe anziehen könnte. Zwei Frauen in Freiberg und Halsbrücke, 94 und 86 Jahre alt, taten das auch und verloren so

0: und mehrere 10.000 Euro, als jemand die Sachen unbemerkt abholte. Weitere Versuche in Flöhr und Niederwieser blieben ohne Erfolg.
1: Unbekannte haben in Scheibenberg in der Straße am Bahnhof ein Vereinsheim besprüht und dabei auch verfassungsfeindliche Symbole verwendet. Wie die Polizei mitteilte, sprühten sie unter anderem Zahlenkombinationen und ein etwa 1 Quadratmeter großes Hakenkreuz an die Fassade. Auch ein Tank im Umfeld wurde beschmiert. Die Polizei ermittelt und hofft nun auf Zeugenhinweise. Der EHV Aue hat den Aufstieg in die zweite Handball-Bundesliga verpasst. Ausschlaggebend war die Niederlage gegen den TV Emstetten gestern Abend. Dabei unterlag die Mannschaft von Chefcoach Uwe Jung-Andreas mit 36:44. Für Aue ist damit ein Aufstieg in der Relegation nicht mehr möglich. Die Bundesregierung plant eine große Pflegereform und nun werden Inhalte des Entwurfs von Gesundheitsministerin Nina Wagen bekannt. Das ZDF berichtet, dass der Pflegebeitrag für kinderlose Menschen erhöht werden soll um 0,1 Prozentpunkte. Zudem soll es schwieriger werden, in einen Pflegegrad eingestuft zu werden. Und auch Beschäftigte in Minijobs sollen in Zukunft in die Pflegeversicherung einzahlen. Die deutsche Kandidatur für einen Sitz am mächtigsten Tisch der Weltpolitik, dem UN-Sicherheitsrat, ist gescheitert. Ein Nackenschlag für die Regierung von Bundeskanzler Friedrich Merz. Vom Koalitionspartner SPD kommen Rufe, Völkerrechtsbrüche endlich stärker zu kritisieren. Katrin Müller berichtet.
2: Merz gibt gern den Außenkanzler und hat eventuell auch darauf gehofft, im UN-Sicherheitsrat quasi auf Augenhöhe mit US-Präsident Trump oder auch Kreml-Chef Putin diskutieren zu können. Als Hauptgrund für die Wahlniederlage sehen Kritiker und die SPD den ständigen Schlingerkurs der Merz-Regierung, zum Beispiel im Gaza-Krieg und auch beim Angriff der USA und Israels auf den Iran.
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4: So, inzwischen gibt es viele dichte Wolken im Nordwesten Sachsens und einzelne leichte Schauer sind auch dabei. Am freundlichsten noch östlich der Elbe. Heute bei Temperaturen zwischen 20 und 26 Grad kommen ab dem Nachmittag teils kräftige Schauer dazu, Richtung Abend auch mitunter kräftige Gewitter. Der Wind legt zu und so geht's am Abend und in der Nacht weiter. Zum Morgen hin ziehen die Schauer Richtung Osten raus. Danach scheint erstmal die Sonne und schon machen sich dann in der zweiten Tageshälfte die nächsten Schauer und Gewitter breit. Dazu höchstens 22 Grad. Wochenende dann wieder ruhiger und steigende Temperaturen. A4 Erfurt Richtung Chemnitz. Hier wird gebaut. Zwischen Glauchau Ost und Hohenstein-Ernsthal. Die Fahrbahn ist verengt. Auf der A72 Chemnitz Richtung Zwickau brennt ein Fahrzeug. Bitte Vorsicht. Zwischen Chemnitz Süd und Stolberg Nord. Es staut sich hier. Voll gesperrt die B97 zwischen Lausnitz und dem Abzweig nach Würschnitz und in Dresden und im Kreis Meißen Leipziger Straße. Zwischen Industriestraße und Kleestraße Unfallsperrung. Dann wird geblitzt. In Bautzen an den Schilleranlagen in der 30er Zone. In Greutsch, Bahnhofstraße stadteinwärts, auf der S244, an der A72 Abfahrt Limbach-Oberfrohna Richtung Limbach, in Remse, Meraner Weg, dann Chemnitz, Emilienstraße 30er Zone, auch auf dem Südring Richtung Nefelstraße kurz vor der Annaberger steht der Superblitzer, dann in Leipzig am alten Messegelände stadteinwärts und auf der Prinz-Eugen-Straße beidseitig.
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1: So, inzwischen gibt es viele dichte Wolken im Nordwesten Sachsens und einzelne leichte Schauer sind auch dabei, am freundlichsten noch östlich der Elbe. Heute bei Temperaturen zwischen 20 und 26 Grad kommen ab dem Nachmittag teils kräftige Schauer dazu, Richtung Abend auch mitunter kräftige Gewitter. Der Wind legt zu und so geht's am Abend und in der Nacht weiter. Zum Morgen hin ziehen die Schauer Richtung Osten raus, danach scheint erstmal die Sonne und schon machen sich dann in der zweiten Tageshälfte die nächsten Schauer und Gewitter breit. Dazu höchstens 22 Grad. Wochenende dann wieder ruhiger und steigende Temperaturen. A4 Erfurt Richtung Chemnitz. Hier wird gebaut. Zwischen Glauchau Ost und Hohenstein-Ernsthal. Die Fahrbahn ist verengt. Auf der A72 Chemnitz Richtung Zwickau brennt ein Fahrzeug. Bitte Vorsicht. Zwischen Chemnitz Süd und Stolberg Nord. Es staut sich hier. Voll gesperrt die B97 zwischen Lausnitz und dem Abzweig nach Würschnitz und in Dresden und im Kreis Meißen Leipziger Straße. Zwischen Industriestraße und Kleestraße Unfallsperrung. Dann wird geblitzt. In Bautzen an den Schilleranlagen in der 30er Zone. In Greutsch, Bahnhofstraße stadteinwärts, auf der S244, an der A72 Abfahrt Limbach-Oberfrohna Richtung Limbach, in Remse, Meraner Weg, dann Chemnitz, Emilienstraße 30er Zone, auch auf dem Südring Richtung Nevelstraße kurz vor der Annaberger steht der Superblitzer, dann in Leipzig am alten Messegelände stadteinwärts und auf der Prinz-Eugen-Straße beidseitig.
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1: Mit Frederik Seifert. Glück auf. In Freiberg entsteht ein Zentralarchiv für geologische Proben aus Sachsen. Heute wurde Richtfest für das Millionenprojekt gefeiert. Sandra Petzold berichtet.
2: Das moderne Archiv soll zukünftig Platz für rund 150 Kilometer Material bieten, das bei Tiefenbohrungen gewonnen wurde. Betrieben wird es vom Landesamt für Geologie und der TU Bergakademie Freiberg. 22,5 Millionen Euro kostet das Großprojekt. Auch die Außenanlagen des ehemaligen Kasernengeländes an der Lessingstraße werden neu gestaltet und spezielle Bereiche für die Anlieferung der Proben per LKW eingerichtet. Die Übergabe des Archivs ist für nächstes Jahr geplant.
1: In Kirchberg hat sich ein Skoda am Schießhausberg selbstständig gemacht. Laut Polizei hatte die 71-jährige Fahrerin gestern Mittag weder die Handbremse angezogen noch einen Gang eingelegt, als sie das Auto abstellte. Der Wagen rollte gegen einen Zaun und in eine Hecke. Es entstand ein Sachschaden von rund 4.000 Euro. Die Frau wurde beim Versuch, den Wagen noch zu stoppen, leicht verletzt. In der Pflegeversicherung muss dringend gespart werden und nun hat Gesundheitsministerin Barken ihren Reformentwurf fertig. Für die Menschen in Deutschland gibt es spürbare Einschnitte. Einige Punkte von Thomas Thonfeld.
3: Die Zuzahlungen für die Versorgung.

0: Versorgung in Pflegeheimen sollen langsamer ansteigen als bisher. Einsparziel 2,6 Milliarden Euro. Kinderlose sollen ab dem kommenden Jahr 0,1% mehr Beitrag zahlen. Außerdem geplant Einschränkungen bei der beitragsfreien Mitversicherung von Ehepartnern und eine höhere Einkommensgrenze, bis zu der Versicherungsbeiträge fällig werden.
1: Der verstorbene Erfinder Rainer Strangfeld hat sein gesamtes Vermögen der AfD vermacht. Im Prozess um diese Erbschaft liegt nun ein psychiatrisches Gutachten vor, von dem der Spiegel berichtet. Demnach habe Strangfeld vor seinem Tod an einer schizoaffektiven Störung gelitten und sei nicht testierfähig gewesen. Die AfD hatte unter anderem Gold im Wert von rund 35 Millionen Euro geerbt. Ein Azubi-Lehrgang am BSZ Schwarzenberg hat auch dieses Jahr wieder ein buntes Kinderfest organisiert. Die angehenden Erzieher laden dazu am Samstag ans Berufsschulzentrum im Steinweg ein, von 9 bis 13 Uhr. Thema ist diesmal, ob groß, ob klein, ihr könnt alle Disney-Helden sein. Auf den Flyern zum Fest steht, dass die Kinder auch im Kostüm ihrer Lieblingshelden kommen können. Der Eintritt ist frei.
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3: Zweigeteilt, östlich der Elbe noch sonnig, ansonsten meist viel dichte Wolken inzwischen, ein kräftiger Wind und Gewitter und kräftige Schauer sind heute im Laufe des Nachmittags und Richtung Abend im Anmarsch. Das bei Temperaturen zwischen 20 und 26 Grad. So geht's in der Nacht auch erstmal noch weiter, Tiefstwerte zwischen 14 und 10 Grad. Und Richtung Morgen wird's dann trockener, da scheint dann auch die Sonne wieder im Laufe des Freitags, aber neue Schauer und Gewitter, weiterhin windig. 17 bis 22 Grad dazu maximal. A4 Erfurt Richtung Chemnitz, aktuell 2 Kilometer Stau zwischen Glauchau West und Hohenstein-Ernsthal. Es staut sich auf der A13 Dresden Richtung Berlin zwischen dem Dreieck Dresden Nord und Radeburg. Dann Achtung auf der A38 Leipzig Richtung Halle zwischen Leipzig Süd und Neuer Hart. Ein LKW mit Reifenpanne in der Baustelle. Die rechte Spur ist blockiert, deswegen staut sich's hier. Dann ein Unfall auf der A72 Chemnitz Richtung Leipzig zwischen Röther und dem Abzweig nach Böhlen. Vorsicht, hier liegen auch Gegenstände auf der Fahrbahn. Weiter voll gesperrt die B97 zwischen Lausnitz und dem Abzweig nach Würschnitz nach einem Unfall und ein Ampelausfall auf der B101 Ecke Hafenstraße in Meißen. Es wird geblitzt auf der B101 Kröges, kurz nach dem Abzweig Mauna Richtung Nossen, Brockwitz Richtung Meißen am Friedhof, dann Bautzen an den Schilleranlagen in der 30er-Zone, in Pillnitz, Lohmener Straße Richtung Graupa, Remse Richtung Merane beidseitig und in Leipzig auf der Prinz-Eugen-Straße beidseitig sowie auf der Prager Straße am alten Messegelände stadteinwärts.

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1: Zweigeteilt, östlich der Elbe noch sonnig, ansonsten meist viel dichte Wolken inzwischen, ein kräftiger Wind und Gewitter und kräftige Schauer sind heute im Laufe des Nachmittags und Richtung Abend im Anmarsch, das bei Temperaturen zwischen 20 und 26 Grad. So geht's in der Nacht auch erstmal noch weiter, Tiefstwerte zwischen 14 und 10 Grad und Richtung Morgen wird's dann trockener, da scheint dann auch die Sonne wieder im Laufe des Freitags, aber neue Schauer und Gewitter, weiterhin windig. 17 bis 22 Grad dazu maximal. A4 Erfurt Richtung Chemnitz, aktuell 2 Kilometer Stau zwischen Glauchau West und Hohenstein-Ernsthal. Es staut sich auf der A13 Dresden Richtung Berlin zwischen dem Dreieck Dresden Nord und Radeburg. Dann Achtung auf der A38 Leipzig Richtung Halle zwischen Leipzig Süd und Neuer Hart. Ein LKW mit Reifenpanne in der Baustelle. Die rechte Spur ist blockiert, deswegen staut sich's hier. Dann ein Unfall auf der A72 Chemnitz Richtung Leipzig zwischen Röther und dem Abzweig nach Böhlen. Vorsicht, hier liegen auch Gegenstände auf der Fahrbahn. Weiter voll gesperrt die B97 zwischen Lausnitz und dem Abzweig nach Würschnitz nach einem Unfall und ein Ampelausfall auf der B101 Ecke Hafenstraße in Meißen. Es wird geblitzt auf der B101 Krögis, kurz nach dem Abzweig Mauna Richtung Nossen, Brockwitz Richtung Meißen am Friedhof, dann Bautzen an den Schilleranlagen in der 30er-Zone. In Pillnitz, Lumener Straße Richtung Graupa, Remse Richtung Merane beidseitig und in Leipzig auf der Prinz-Eugen-Straße beidseitig sowie auf der Prager Straße am alten Messegelände stadteinwärts.

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1: Mit Frederik Seifert, Glück auf. Bei einem Unfall in Zschopau ist eine Frau schwer verletzt worden. Die 68-Jährige saß als Beifahrerin in einem Auto, das an der Langen Straße parkte. In zweiter Reihe neben dem Auto hatte ein Transporterfahrer zum Ausliefern gehalten. Als der Transporter weiterfuhr, stieg die Frau geradeaus. Ihre Autotür wurde von dem Transporter touchiert und die Frau dabei eingeklemmt. Für das gemeinsame Konzert der Queen-Coverband Mercury mit der Erzgebirgischen Philharmonie Aue wird ein Chor gesucht. Am 6. August sollen zwei Stücke auf der Waldbühne in Schwarzenberg gemeinsam aufgeführt werden.
2: Barcelona and We Are the Champions sind die beiden Titel. Dafür können sich Sängerinnen und Sänger in den

0: Stimmen Sopran, Tenor, Alt und Bass melden. Finden sich ausreichend Mitstreiter, sind im Juli 2 Chorproben an Montagabenden geplant. Außerdem gibt es 2 Tage vor dem Konzert eine gemeinsame Probe mit Band und Orchester in Aue. Am Konzerttag wird ab 14 Uhr auf der Waldbühne geprobt. 20 Uhr ist dann der große Auftritt. Cindy Einhorn, Nachrichtenredaktion.
1: In der Pflegeversicherung muss dringend gespart werden und nun hat Gesundheitsministerin Warken ihren Reformentwurf fertig. Für die Menschen in Deutschland gibt es spürbare Einschnitte. Einige Punkte von Thomas Thonfeld.
2: Die Zuzahlungen für die Versorgung in Pflegeheimen sollen langsamer ansteigen als bisher. Einsparziel 2,6 Milliarden Euro. Kinderlose sollen ab dem kommenden Jahr 0,1% mehr Beitrag zahlen. Außerdem geplant Einschränkungen bei der beitragsfreien Mitversicherung von Ehepartnern und eine höhere Einkommensgrenze, bis zu der Versicherungsbeiträge fällig werden.
1: Die Menschen in Deutschland sind wieder weniger online, das zeigt die neue Postbank-Digitalstudie. Demnach verbringt jeder im Schnitt 67 Stunden pro Woche im Netz, 5 Stunden weniger als im Vorjahr. Vor allem unter 40-Jährige reduzieren ihre Smartphone-Aktivitäten. Die häufigsten Gründe: mehr Zeit mit Freunden, weniger Ablenkung und auch gesundheitliche Auswirkungen spielen bei vielen eine Rolle. Das Deutsche Zentrum für Astrophysik in Görlitz hat eine engere Zusammenarbeit mit der europäischen Südsternwarte ESO vereinbart. Innovative Schlüsseltechnologien für zukünftige Großteleskope sollen vorangetrieben werden. Im Mittelpunkt stehen dabei zunächst hochentwickelte Bildsensoren, bei deren Entwicklung das Zentrum von der Nähe zur Dresdner Halbleiterindustrie profitiert.
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4: Es ist wechselnd bewölkt, dazu gibt's Schauer und kurze, aber starke Gewitter, lokal auch mit Starkregen, Sturmböen oder Hagel. Örtliche Unwetter sind nicht ausgeschlossen. Das Ganze heute bei Höchstwerten 23 bis 26 Grad. Heute Abend und in der Nacht dann wechselnd bewölkt, im Osten Regen bei Tiefstwerten 13 bis 8 Grad. Ja, und morgen wechselnd bewölkt, am Nachmittag örtlich Schauer und einzelne Gewitter bei 17 bis 21 Grad. A9 Berlin Richtung Nürnberg zwischen Großkugel und Leipzig-West-Merseburg 4 Kilometer Stau. A13 Dresden Richtung Berlin zwischen Dreieck Dresden-Nord und Radeburg 2 Kilometer Stau. Und Berlin Richtung Dresden zwischen Thiendorf und Radeburg ebenfalls 2 Kilometer Stau. Es blitzt B101 Kröges kurz nach dem Abzweig Mauna Richtung Nossen. In Pillnitz auf der Lohmener Straße am Pavillonberg bergab in Richtung Graupa. Und zwischen Kirchberg und Werdau auf der Umgehungsstraße.

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1: Es ist wechselnd bewölkt, dazu gibt es Schauer und kurze, aber starke Gewitter, lokal auch mit Starkregen, Sturmböen oder Hagel. Örtliche Unwetter sind nicht ausgeschlossen. Das Ganze heute bei Höchstwerten 23 bis 26 Grad. Heute Abend und in der Nacht dann wechselnd bewölkt, im Osten Regen bei Tiefstwerten 13 bis 8 Grad. Ja, und morgen wechselnd bewölkt, am Nachmittag örtlich Schauer und einzelne Gewitter bei 17 bis 21 Grad. A9 Berlin Richtung Nürnberg zwischen Großkugel und Leipzig-West-Merseburg 4 Kilometer Stau. A13 Dresden Richtung Berlin zwischen Dreieck Dresden-Nord und Radeburg 2 Kilometer Stau. Und Berlin Richtung Dresden zwischen Thiendorf und Radeburg ebenfalls 2 Kilometer Stau. Es blitzt B101 Kröges kurz nach dem Abzweig Mauna Richtung Nossen. In Pillnitz auf der Lohmener Straße am Pavillonberg bergab in Richtung Graupa. Und zwischen Kirchberg und Werdau auf der Umgehungsstraße.
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1: Mit Frederik Seifert, Glück auf. Sachsens Wirtschaft fordert eine Verlängerung des Tankrabatts. Oliver Heinze berichtet.
2: Mehr als einen Monat gilt der Rabatt bereits als Reaktion auf den durch den Iran-Krieg ausgelösten Preisschock an den Zapfsäulen. Anfang Juli ist damit allerdings Schluss. Dann zahlt man an der Zapfsäule auf Diesel und Benzin wieder die volle Energiesteuer. Volker Lux, der Hauptgeschäftsführer der Leipziger Handwerkskammer, schlägt Alarm. Die Kosten müssen dauerhaft gesenkt werden, damit die Betriebe überleben können. Auch der Verband Netzwerk Logistik Mitteldeutschland hatte bereits in einem Brandbrief davor gewarnt, dass die hohen Dieselpreise existenzbedrohend für die Branche seien.
1: In Freiberg entsteht ein Zentralarchiv für geologische Proben aus Sachsen. Heute wurde Richtfest gefeiert. Künftig soll dort Platz sein für rund 150 Kilometer Material, das bei Bohrungen gewonnen wurde. Betrieben wird es vom Landesamt für Geologie und der TU Freiberg. 22,5 Millionen Euro kostet das Großprojekt. Die Übergabe des Archivs ist für nächstes Jahr geplant. Jeder zweite Haushalt in Deutschland hat inzwischen Zugang zu einem Glasfaseranschluss. Der Ausbau mache spürbare Fortschritte, sagt das Digitalministerium. Und Minister Wildberger will mehr. Er plant neue Regeln, nach denen Telekommunikationsanbieter die Anschlüsse bis in die Wohnungen verlegen können. Denn bisher nutzt nur jeder vierte Haushalt die Möglichkeit von Glasfaser. Der verstorbene Erfinder Rainer Strangfeld hat sein gesamtes Vermögen der AfD vermacht. Im Prozess um diese Erbschaft liegt nun ein psychiatrisches Gutachten vor, von dem der Spiegel berichtet. Demnach habe Strangfeld vor seinem Tod an einer schizoaffektiven Störung gelitten und sei nicht testierfähig gewesen. Die AfD hatte unter anderem Gold im Wert von rund 35 Millionen Euro geerbt. Der FC Erzgebirge Aue hat seinen Sommerfahrplan für die neue Regionalliga-Saison vorgestellt. Jannis Müller berichtet.
3: Trainingsauftakt für die neu zusammengestellte Mannschaft ist am 21. Juni im Erzgebirgsstadion. Ende des Monats reisen die Veilchen für ein fünftägiges Trainingslager ins tschechische Rudnice nad Labem. Bis zum Saisonstart Ende Juli stehen 7 Testspiele auf dem Programm. Gegner sind unter anderem Meuselwitz, der VfL Halle und der tschechische Zweitligist Kladno. Höhepunkt der Vorbereitung wird das Heimspiel gegen Bundesliga-Aufsteiger Schalke 04 am 19. Juli sein. Die neue Regionalliga-Saison beginnt am Wochenende vom 24. bis 26. Juli.
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4: Es ist wechselnd bewölkt, dazu gibt es Schauer und kurze, aber starke Gewitter, lokal auch mit Starkregen, Sturmböen oder Hagel. Örtliche Unwetter sind nicht ausgeschlossen, das Ganze heute bei Höchstwerten 23 bis 26 Grad. Heute Abend und in der Nacht dann wechselnd bewölkt, im Osten Regen bei Tiefstwerten 13 bis 8 Grad. Ja, und morgen wechselnd bewölkt, am Nachmittag örtlich Schauer und einzelne Gewitter bei 17 bis 21 Grad. A9 Berlin Richtung Nürnberg zwischen Großkugel und Leipzig-West-Merseburg 5 Kilometer Stau. Leipzig Richtung Berlin auf der A9 zwischen Großkugel und Schkeuditzer Kreuz haben wir Gegenstände auf allen Spuren. A13 Dresden Richtung Berlin zwischen Marsdorf und Radeburg 2 Kilometer Stau. Und Berlin Richtung Dresden zwischen Thiendorf und Radeburg 3 Kilometer Stau. Und A72 Chemnitz Richtung Zwickau zwischen Chemnitz Süd und Stolberg Nord. Brennendes Fahrzeug auf der Standspur, hier Behinderung. Es blitzt Leipzig, Plovdiver Straße, stadteinwärts 30er Zone. Brockwitz, Dresdner Straße Richtung Sornewitz am unteren Friedhof und noch einer am Ortseingang Meißen auf der Dresdner Straße und A17 Dresden Richtung Chemnitz, kurz vor dem Dreieck Dresden-West.
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1: Es ist wechselnd bewölkt, dazu gibt es Schauer und kurze, aber starke Gewitter, lokal auch mit Starkregen, Sturmböen oder Hagel. Örtliche Unwetter sind nicht ausgeschlossen. Das Ganze heute bei Höchstwerten 23 bis 26 Grad. Heute Abend und in der Nacht dann wechselnd bewölkt, im Osten Regen bei Tiefstwerten 13 bis 8 Grad. Ja, und morgen wechselnd bewölkt, am Nachmittag örtlich Schauer und einzelne Gewitter bei 17 bis 21 Grad. A9 Berlin Richtung Nürnberg zwischen Großkugel und Leipzig-Westmerseburg 5 Kilometer Stau. Leipzig Richtung Berlin auf der A9 zwischen Großkugel und Schkeuditzer Kreuz haben wir Gegenstände auf allen Spuren. A13 Dresden Richtung Berlin zwischen Marsdorf und Radeburg 2 Kilometer Stau. Und Berlin Richtung Dresden zwischen Thiendorf und Radeburg 3 Kilometer Stau. Und A72 Chemnitz Richtung Zwickau zwischen Chemnitz Süd und Stolberg Nord. Brennendes Fahrzeug auf der Standspur, hier Behinderung. Es blitzt Leipzig, Plovdiver Straße, stadteinwärts 30er Zone. Brockwitz, Dresdner Straße Richtung Sornewitz am unteren Friedhof und noch einer am Ortseingang Meißen auf der Dresdner Straße und A17 Dresden Richtung Chemnitz, kurz vor dem Dreieck Dresden-West.
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1: Mit Frederik Seifert, Glück auf. Die Polizei sucht Zeugen zu einer Verkehrsgefährdung auf der B101 bei Schlettau. Es geht um den vergangenen Samstag.
2: Kurz nach 11 Uhr am Vormittag überholte ein 40-Jähriger mit seinem VW Passat an einer Kuppe einen Suzuki, trotz Gegenverkehr. Gegen den Passat-Fahrer wurde eine Anzeige wegen Gefährdung des Straßenverkehrs aufgenommen. Gesucht wird jetzt der Fahrer des Autos im Gegenverkehr. Es soll sich ebenfalls um einen VW handeln, Silber.

0: Farben und mit Dresdner Kennzeichen. Auch andere Zeugen, die Hinweise zur Fahrweise des Passatfahrers machen können oder eventuell selbst gefährdet wurden, sollen sich bitte bei der Polizei melden. Sandra Petzold, Nachrichtenredaktion.
1: Kurz vor Beginn der Fußball-WM in Nordamerika warnt die Verbraucherzentrale Sachsen vor betrügerischen Ticket- und Reiseangeboten. Weil die offiziellen Eintrittskarten sehr teuer sind, würden Fans auf Kleinanzeigenportalen und in sozialen Netzwerken mit Angeboten gelockt. Mit den Tickets komme man aber nicht ins Stadion, denn diese seien personengebunden und nicht übertragbar, warnen die sächsischen Verbraucherschützer. Der Ausbau von schnellem Internet kommt voran. Jeder zweite Haushalt in Deutschland hat nach Angaben des Bundesdigitalministeriums inzwischen Zugang zu einem Glasfaseranschluss. Thomas Brockt berichtet.
2: Das klingt erst einmal gut. Allerdings brauchen die Anschlüsse auch Nutzer. Und da hakt es noch. Obwohl die Kabel vor der Tür liegen, unterschreibt nur etwa jeder vierte Haushalt einen Glasfaservertrag. Für die Branche ein Problem, denn es wird zwar viel und teuer gebaut, die Einnahmen sind aber gering. Unter anderem sollen die Anbieter mehr Rechte bekommen, um die Glasfaseranschlüsse bis in die Wohnungen zu verlegen.
1: Abgelehnten Asylbewerbern dürfen grundlegende Leistungen wie Kleidung und Haushaltsprodukte nicht automatisch gestrichen werden. Das hat der Europäische Gerichtshof entschieden. Die Leistungskürzungen in Deutschland verstoßen demnach gegen EU-Recht. Ein Afghane, der nach Rumänien abgeschoben werden sollte, hatte dagegen geklagt. Bald gibt es allerdings neue Regeln, die in so einem Fall Leistungseinschränkungen erlauben. Ein Azubi-Lehrgang am BSZ Schwarzenberg hat auch dieses Jahr wieder ein buntes Kinderfest organisiert. Die angehenden Erzieher laden dazu am Samstag ans Berufsschulzentrum im Steinweg ein, von 9 bis 13 Uhr. Thema ist diesmal, ob groß, ob klein, ihr könnt alle Disney-Helden sein. Auf den Flyern zum Fest steht, dass die Kinder auch im Kostüm ihrer Lieblingshelden kommen können. Der Eintritt ist frei.
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4: Heute Abend wechselnd bewölkt, dazu Schauer und kurze, aber starke Gewitter möglich, lokal mit Starkregen. Die Nacht dann wechselnd bewölkt und im Osten Regen bei Tiefstwerten 13 bis 8 Grad. Morgen wechselnd bewölkt, am Nachmittag örtlich Schauer und einzelne Gewitter bei 17 bis 21 Grad. A9 Berlin Richtung Nürnberg zwischen Großkugel und Leipzig-West-Merseburg 4 Kilometer Stau. A13 Dresden Richtung Berlin zwischen Marsdorf und Radeburg 2 Kilometer Stau und Berlin Richtung Dresden zwischen Thiendorf und Radeburg 2 Kilometer Stau. Die A14 Halle Richtung Leipzig zwischen Leipzig Nordost und Leipzig Ost 1 Kilometer Stau und Leipzig Richtung Halle zwischen Leipzig Nord und Schkolditzer Kreuz Reifenteile auf der Fahrbahn. Es blitzt A17 Dresden Richtung Chemnitz kurz vorm Dreieck Dresden West, die B169 Frankenberger Straße Richtung Chemnitz am Abzweig nach Ebersdorf und Teumer Ortsausgang Richtung Oelsnitz.

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1: Heute Abend wechselnd bewölkt, dazu Schauer und kurze, aber starke Gewitter möglich, lokal mit Starkregen. Die Nacht dann wechselnd bewölkt und im Osten Regen bei Tiefstwerten 13 bis 8 Grad. Morgen wechselnd bewölkt, am Nachmittag örtlich Schauer und einzelne Gewitter bei 17 bis 21 Grad. A9 Berlin Richtung Nürnberg zwischen Großkugel und Leipzig-West-Merseburg 4 Kilometer Stau. A13 Dresden Richtung Berlin zwischen Marsdorf und Radeburg 2 Kilometer Stau und Berlin Richtung Dresden zwischen Thiendorf und Radeburg 2 Kilometer Stau. Die A14 Halle Richtung Leipzig zwischen Leipzig Nordost und Leipzig Ost 1 Kilometer Stau und Leipzig Richtung Halle zwischen Leipzig Nord und Schkolditzer Kreuz Reifenteile auf der Fahrbahn. Es blitzt A17 Dresden Richtung Chemnitz kurz vorm Dreieck Dresden West, die B169 Frankenberger Straße Richtung

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1: Mit Frederik Seifert. Glück auf. Bei einem Unfall in Zschopau ist eine Frau schwer verletzt worden. Die 68-Jährige saß als Beifahrerin in einem Auto, das an der Langen Straße parkte. In zweiter Reihe neben dem Auto hatte ein Transporterfahrer zum Ausliefern gehalten. Als der Transporter weiterfuhr, stieg die Frau gerade aus. Ihre Autotür wurde von dem Transporter touchiert und die Frau dabei eingeklemmt. Für das gemeinsame Konzert der Queen-Coverband Mercury mit der Erzgebirgischen Philharmonie Aue wird ein Chor gesucht. Am 6. August sollen zwei Stücke auf der Waldbühne in Schwarzenberg gemeinsam aufgeführt werden. Dafür können sich Sängerinnen und Sänger in den Stimmen Sopran, Tenor, Alt und Bass melden. Mehrere Proben sind geplant. Interessenten können sich beim Keyboarder der Band melden. Die Kontaktdaten finden Sie bei uns im Netz. Um den enormen Wasserbedarf der Halbleiterindustrie im Silicon Saxony zu decken, entsteht in Dresden für gut 300 Millionen Euro ein Flusswasserwerk an der Elbe. Sachsen-Energie-Vorstand Frank Brinkmann.
2: Selbst bei Niedrigwasser, also jetzt, entnehmen wir maximal 0,2% aus der Elbe. Und von diesen 0,2% entnommenen Wasser geht 90% dann wieder zurück. Und zwar hier nur 300 Meter weiter. Das heißt, auf einem Stück von etwa 300 Metern fehlen der Elbe 0,2%. Das merkt kein Frosch.
1: Deutschland verliert massenhaft Patente durch Firmenübernahmen. Von den zwischen 2000 und 2022 hier entwickelten transnationalen Patenten wanderte jedes dritte ins Ausland. Katrin Müller berichtet über die Studie des Instituts der Deutschen Wirtschaft.
3: Die meisten dieser Patente, made in Germany, werden in den USA kontrolliert. Aber auch China ist wohl ganz vorne mit dabei, wenn es darum geht, Know-how deutscher Unternehmen abzugreifen. Die Bundesrepublik sei deshalb gut beraten, mehr Unabhängigkeit in relevanten Technologiebereichen zu erzielen, gerade auch mit Blick auf die aktuellen geopolitischen Spannungen, heißt es in der Studie.
1: Der FC Erzgebirge Aue beginnt am 21. Juni mit der Vorbereitung auf die neue Regionalliga-Saison. Nach dem öffentlichen Trainingsauftakt absolvieren die Veilchen Anfang Juli ein Trainingslager im tschechischen Rudnice nad Labem. Bis zum Ligastart Ende Juli stehen 7 Testspiele auf dem Programm. Höhepunkt der Vorbereitung ist das Heimspiel gegen Bundesliga-Aufsteiger Schalke 04 am 19. Juli im Erzgebirgsstadion.
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4: Heute Abend wechselnd bewölkt, dazu Schauer und kurze, aber starke Gewitter möglich, lokal mit Starkregen. Die Nacht dann wechselnd bewölkt und im Osten Regen bei Tiefstwerten 13 bis 8 Grad. Morgen wechselnd bewölkt, am Nachmittag örtlich Schauer und einzelne Gewitter bei 17 bis 21 Grad. Im Moment keine Störungsmeldungen, wir wünschen Ihnen eine gute Fahrt, aber Vorsicht, es blitzt. B169 Frankenberger Straße Richtung Chemnitz am Abzweig nach Ebersdorf. In Theuma, Ortsausgang Richtung Oelsnitz und Eschdorf Richtung Rossendorf.

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2: Der Abend und die Nacht meist wolkig und regnerisch. Am Abend noch einzelne Gewitter. Die Nacht Tiefstwerte zwischen 14 und 8 Grad. Morgen der Freitag wechselhaft. Ja, mit Sonne, Wolken, Schauern und Gewittern. Am meisten Sonne in Westsachsen 17 bis 22 Grad. Das Wochenende oft sonnig, nur noch ganz vereinzelt Schauer. Samstag bis 25, am Sonntag bis 21 Grad. Guten Abend auf die Straßen, keine Störungsmeldungen. Blitzer B173 von Krumbach Richtung Kesselsdorf.
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1: Mit Frederik Seifert, Glück auf. In Freiberg entsteht ein Zentralarchiv für geologische Proben aus Sachsen. Heute wurde Richtfest für das Millionenprojekt gefeiert. Sandra Petzold berichtet.
2: Das moderne Archiv soll zukünftig Platz für rund 150 Kilometer Material bieten, das bei Tiefenbohrungen gewonnen wurde. Betrieben wird es vom Landesamt für Geologie und der TU Bergakademie Freiberg. 22,5 Millionen Euro kostet das Großprojekt. Auch die Außenanlagen des ehemaligen Kasernengeländes an der Lessingstraße werden neu gestaltet und spezielle Bereiche für die Anlieferung der Proben per LKW eingerichtet. Die Übergabe des Archivs ist für nächstes Jahr geplant.
1: Kurz vor Beginn der Fußball-WM in Nordamerika warnt die Verbraucherzentrale Sachsen vor betrügerischen Ticket- und Reiseangeboten. Weil die offiziellen Eintrittskarten sehr teuer sind, würden Fans auf Kleinanzeigenportalen und in sozialen Netzwerken mit Angeboten gelockt. Mit den Tickets komme man aber nicht ins Stadion, denn diese seien personengebunden und nicht übertragbar, warnen die sächsischen Verbraucherschützer. Am Samstag ist in Chemnitz wieder eine Fahrraddemo geplant. Diesmal wollen die Teilnehmer allerdings über die Autobahn fahren. Demnach führt die Tour von der Innenstadt aus zur Autobahnauffahrt

0: Chemnitz-Rottluff, dann über die A72 bis zur Abfahrt Chemnitz-Süd. Dafür müsste die Autobahn kurzzeitig gesperrt werden. Ob es wirklich dazu kommt, ist noch offen. Darüber entscheidet letztendlich das Ordnungsamt der Stadt nach Absprache mit der Polizei und der Autobahngesellschaft. Rund 18.600 Sportabzeichen sind im vergangenen Jahr in Sachsen abgelegt worden. Das sind 10% mehr als im Vorjahr und damit der stärkste Zuwachs im deutschlandweiten Vergleich. Landessportbundchef Christian Dams sagte dazu:
1: Das ist richtig genial. Also das sind Entwicklungen, die wir ja vor ein paar Jahren eigentlich so gar nicht erwartet haben. Und das zeigt einfach, wie stark die Basis für den Sport arbeitet. Je mehr Leute da sind, die Sportstätten werden nicht mehr. Und da müssen wir natürlich auch Wert drauf legen, dass die Sportstätten zumindest Verkehrssicherheit haben oder dann in der Lage sind, auch den ganzen Ansturm zu tragen. Und das ist die Kehrseite der guten Medaille.
0: In Görlitz wird wieder ein Film gedreht. Girlywood bildet diesmal die Kulisse für einen historischen Stoff. Die Handlung spielt Ende des 19. Jahrhunderts. Gedreht wird im Juli und August. Dafür werden auch noch Komparsen im Alter von 6 bis 80 Jahren gesucht, für einen Zeitraum von 1 bis 5 Drehtagen.
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3: Ja, der Abend und die Nacht meist wolkig und regnerisch, am Abend doch einzelne Gewitter. Nachttiefstwerte liegen zwischen 14 und 8 Grad. Morgen wechselhaft mit Sonne, Wolken, Schauern und Gewittern, am meisten Sonne in Westsachsen, 17 bis 22 Grad. Das Wochenende oft sonnig, nur noch ganz vereinzelt Schauer, Samstag bis 25 und am Sonntag bis 21 Grad. Guten Abend auf die Straßen. Keine Störungsmeldungen, aber Blitzer A38 zwischen Leipzig Südost und Leipzig Süd und B173 von Krumbach Richtung Kesselsdorf.
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1: Ja, der Abend und die Nacht meist wolkig und regnerisch, am Abend doch einzelne Gewitter. Nachttiefstwerte liegen zwischen 14 und 8 Grad. Morgen wechselhaft mit Sonne, Wolken, Schauern und Gewittern, am meisten Sonne in Westsachsen, 17 bis 22 Grad. Das Wochenende oft sonnig, nur noch ganz vereinzelt Schauer, Samstag bis 25 und am Sonntag bis 21 Grad. Guten Abend auf die Straßen. Keine Störungsmeldungen, aber Blitzer A38 zwischen Leipzig Südost und Leipzig Süd und B173 von Krumbach Richtung Kesselsdorf.

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1: Mit Frederik Seifert, Glück auf. In Freiberg entsteht ein Zentralarchiv für geologische Proben aus Sachsen. Heute wurde Richtfest gefeiert. Künftig soll dort Platz sein für rund 150 Kilometer Material, das bei Bohrungen gewonnen wurde. Betrieben wird es vom Landesamt für Geologie und der TU Freiberg. Auch die Außenanlagen des ehemaligen Kasernengeländes wurden neu gestaltet und spezielle Anlieferungsbereiche für Lkw eingerichtet. 22,5 Millionen Euro kostet das Großprojekt. Die Übergabe ist für nächstes Jahr geplant. Bei einem Unfall in Zschopau ist eine Frau schwer verletzt worden. Die 68-Jährige saß als Beifahrerin in einem Auto, das an der Langen Straße parkte. In zweiter Reihe neben dem Auto hatte ein Transporterfahrer zum Ausliefern gehalten. Als der Transporter weiterfuhr, stieg die Frau gerade aus. Ihre Autotür wurde von dem Transporter touchiert und die Frau dabei eingeklemmt. Um den enormen Wasserbedarf der Halbleiterindustrie im Silicon Saxony zu decken, entsteht in Dresden für gut 300 Millionen Euro ein Flusswasserwerk an der Elbe. Sachsen-Energie-Vorstand Frank Brinkmann.
2: Selbst bei Niedrigwasser, also jetzt, entnehmen wir maximal 0,2% aus der Elbe. Und von diesen 0,2% entnommenen Wasser geht 90% dann wieder zurück. Und zwar hier nur 300 Meter weiter. Das heißt, auf einem Stück von etwa 300 Metern fehlen der Elbe 0,2%. Das merkt kein Frosch.
0: Und jetzt weitere Nachrichten aus Deutschland und der Welt.
3: Ich bin Stefan Schütz. Laut gemeinsamen Recherchen von ARD und Süddeutscher Zeitung steckt die Bundeswehr in einem massiven Reparaturstau. Grundlage ist ein interner Bericht des wichtigsten Reparaturdienstleisters der Bundeswehr. Demnach fehlen an vielen Stellen Ersatzteile und im Mai soll nur etwa die Hälfte der Schützenpanzer Marder, der Boxer Radpanzer und der Panzerhaubitze 2000 einsatzbereit gewesen sein. Dazu kommen unklare Zuständigkeiten. Der Ausbau von schnellem Internet kommt voran. Jeder zweite Haushalt in Deutschland hat nach Angaben des Bundesdigitalministeriums inzwischen Zugang zu einem Glasfaseranschluss. Thomas Brock berichtet.
4: Das klingt erst einmal gut. Allerdings brauchen die Anschlüsse auch Nutzer. Und da hakt es noch. Obwohl die Kabel vor der Tür liegen, unterschreibt nur etwa jeder vierte Haushalt einen Glasfaservertrag. Für die Branche ein Problem, denn es wird zwar viel und teuer gebaut, die Einnahmen sind aber gering. Unter anderem sollen die Anbieter mehr Rechte bekommen, um die Glasfaseranschlüsse bis in die Wohnungen zu verlegen.
3: Bundesinnenminister Dobrindt hält an den Grenzkontrollen fest. Beim EU-Innenministertreffen in Luxemburg sagte der CSU-Politiker, die Maßnahmen der letzten Monate seien wirkungsvoll gewesen und müssten weitergehen. Die EU-Kommission hatte unter anderem Deutschland aufgefordert, die Kontrollen zu beenden. Sie verweist auf den neuen Asylpakt, der nächste Woche in Kraft tritt. Er sieht ein neues Einreisesystem vor und Abschiebungen in Drittländer. Fußball-Bundesligist Leverkusen bekommt einen neuen Trainer. Wie der Verein bestätigt hat, ist die Trennung von Kasper Hjulmand fix. Der Däne war seit September Coach in Leverkusen und hatte in der letzten Saison mit Platz 6 die Champions-League-Ränge verpasst. Carlos Martinez Novell aus Spanien soll es besser machen. Er war zuletzt beim FC Toulouse tätig.
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5: Ja, der Abend und die Nacht meist wolkig und regnerisch, am Abend doch einzelne Gewitter. Nachttiefstwerte liegen zwischen 14 und 8 Grad. Morgen wechselhaft mit Sonne, Wolken, Schauern und Gewittern, am meisten Sonne in Westsachsen, 17 bis 22 Grad. Das Wochenende oft sonnig, nur noch ganz vereinzelt Schauer, Samstag bis 25 und am Sonntag bis 21 Grad. Guten Abend auf die Straßen. Keine Störungsmeldungen, aber Blitzer A38 zwischen Leipzig Südost und Leipzig Süd und B173 von Krumbach Richtung Kesselsdorf.

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1: Ja, der Abend und die Nacht meist wolkig und regnerisch, am Abend doch einzelne Gewitter. Nachttiefstwerte liegen zwischen 14 und 8 Grad. Morgen wechselhaft mit Sonne, Wolken, Schauern und Gewittern, am meisten Sonne in Westsachsen, 17 bis 22 Grad. Das Wochenende oft sonnig, nur noch ganz vereinzelt Schauer, Samstag bis 25 und am Sonntag bis 21 Grad. Guten Abend auf die Straßen. Keine Störungsmeldungen, aber Blitzer A38 zwischen Leipzig-Südost und Leipzig-Süd und B173 von Krumbach Richtung Kesselsdorf.
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1: Mit Frederik Seifert, Glück auf. Die Polizei sucht Zeugen zu einer Verkehrsgefährdung auf der B101 bei Schlettau. Es geht um den vergangenen Samstag.
2: Kurz nach 11 Uhr am Vormittag überholte ein 40-Jähriger mit seinem VW Passat an einer Kuppe einen Suzuki, trotz Gegenverkehr. Gegen den Passatfahrer wurde eine Anzeige wegen Gefährdung des Straßenverkehrs aufgenommen. Gesucht wird jetzt der Fahrer des Autos im Gegenverkehr. Es soll sich ebenfalls um einen VW handeln, silberfarben und mit Dresdner Kennzeichen. Auch andere Zeugen, die Hinweise zur Fahrweise des Passatfahrers machen können oder eventuell selbst gefährdet wurden, sollen sich bitte bei der Polizei melden. Sandra Petzold, Nachrichtenredaktion.
1: Für das gemeinsame Konzert der Queen-Coverband Mercury mit der Erzgebirgischen Philharmonie Aue wird ein Chor gesucht. Am 6. August sollen zwei Stücke auf der Waldbühne in Schwarzenberg gemeinsam aufgeführt werden. Mehrere Proben sind geplant. Interessenten können sich beim Keyboarder der Band melden. Die Kontaktdaten stehen bei uns im Netz. Der FC Erzgebirge Aue beginnt am 21. Juni mit der Vorbereitung auf die neue Regionalliga-Saison. Nach dem öffentlichen Trainingsauftakt absolvieren die Veilchen Anfang Juli ein Trainingslager im tschechischen Rudnice nad Labem. Bis zum Ligastart Ende Juli stehen 7 Testspiele auf dem Programm. Höhepunkt der Vorbereitung ist das Heimspiel gegen Bundesliga-Aufsteiger Schalke 04 am 19. Juli im Erzgebirgsstadion.
0: Und jetzt weitere Nachrichten aus Deutschland und der Welt.
3: Ich bin Stefan Schütz. Nach dem Vorfall mit einem Dreamliner am Frankfurter Flughafen sind mehrere Mitarbeiter von Lufthansa und Partnerfirmen ins Krankenhaus gekommen. Sie waren an Bord, als das Bugfahrwerk der Boeing 787-9 unerwartet zusammenklappte, Ursula Winkler berichtet.
4: Der Flieger stand gerade in einer Parkposition und wurde vorbereitet für einen Langstreckenflug nach Los Angeles. Die Fluggastbrücke lag schon an den Türen an, gleich sollten die Passagiere boarden, aber urplötzlich lag das Flugzeug auf der Nase. Das Bugfahrwerk war einfach eingeklappt. Einige verletzte Bodenmitarbeiter und Crewmitglieder, die schon an Bord waren, wurden sofort medizinisch versorgt. Der Dreamliner gehört zu den modernsten Langstreckenjets der Lufthansa-Flotte.
3: Eine Woche vor der Fußball-WM-Eröffnung im Aztekenstadion brodelt es in Mexiko-Stadt. Streikende Lehrer blockieren Straßen und warnen, der Ball werde nicht rollen, wenn sich an den sozialen Missständen nichts ändert. Rund um die Stadien in Mexiko-Stadt, Monterrey und Guadalajara sind weitere Demos geplant. Mexiko trägt als Mitgastgeber 13 der 104 WM-Spiele aus. Die Eröffnungsfeier steigt am 11. Juni im Aztekenstadion. Im Prozess um den Anschlag auf den Magdeburger Weihnachtsmarkt hat die Staatsanwaltschaft eine lebenslange Haftstrafe für den Angeklagten gefordert. Bei dem Anschlag im Dezember 2024 hat der Mann 6 Menschen getötet und mehr als 300 weitere verletzt. Während des Plädoyers hat der Angeklagte die Verhandlung mehrfach mit lautstarken Zwischenrufen unterbrochen. Der Richter hat ihn daraufhin das Mikro abgestellt. Die polnische Tennisspielerin Maja Chwalinska hat ihren sensationellen Erfolgslauf bei den French Open fortgesetzt. Die 24-Jährige gewann gegen die Russin Diana Schneider im Halbfinale in 2 Sätzen und erreichte als 2. Qualifikantin überhaupt ein Grand-Slam-Finale. Dort wartet am Samstag die Russin Mira Andreeva. Sie gewann gegen die Ukrainerin Marta Kostschuk ebenfalls in 2 Sätzen.
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5: Ja, der Abend und die Nacht meist wolkig und regnerisch, am Abend doch einzelne Gewitter. Nachttiefstwerte liegen zwischen 14 und 8 Grad. Morgen wechselhaft mit Sonne, Wolken, Schauern und Gewittern, am meisten Sonne in Westsachsen, 17 bis 22 Grad. Das Wochenende oft sonnig, nur noch ganz vereinzelt Schauer, Samstag bis 25 und am Sonntag bis 21 Grad. Guten Abend auf die Straßen. Vorsicht, wichtige Meldung von der A4 Chemnitz Dresden. In beiden Richtungen Höhe Dresden, Bildermann sind Rehe in den Anschlussstellen.
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1: Ja, der Abend und die Nacht meist wolkig und regnerisch, am Abend doch einzelne Gewitter. Nachttiefstwerte liegen zwischen 14 und 8 Grad. Morgen wechselhaft mit Sonne, Wolken, Schauern und Gewittern, am meisten Sonne in Westsachsen, 17 bis 22 Grad. Das Wochenende oft sonnig, nur noch ganz vereinzelt Schauer, Samstag bis 25 und am Sonntag bis 21 Grad. Guten Abend auf die Straßen. Vorsicht, wichtige Meldung von der A4 Chemnitz Dresden. In beiden Richtungen Höhe Dresden-Bildermann sind Rehe in den Anschlussstellen.

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1: Mit Frederik Seifert, Glück auf. In Freiberg entsteht ein Zentralarchiv für geologische Proben aus Sachsen. Heute wurde Richtfest gefeiert. Künftig soll dort Platz sein für rund 150 Kilometer Material, das bei Bohrungen gewonnen wurde. Betrieben wird es vom Landesamt für Geologie und der TU Freiberg. Auch die Außenanlagen des ehemaligen Kasernengeländes wurden neu gestaltet und spezielle Anlieferungsbereiche für Lkw eingerichtet. 22,5 Millionen Euro kostet das Großprojekt. Die Übergabe ist für nächstes Jahr geplant. Bei einem Unfall in Zschopau ist eine Frau schwer verletzt worden. Die 68-Jährige saß als Beifahrerin in einem Auto, das an der Langen Straße parkte. In zweiter Reihe neben dem Auto hatte ein Transporterfahrer zum Ausliefern gehalten. Als der Transporter weiterfuhr, stieg die Frau gerade aus. Ihre Autotür wurde von dem Transporter touchiert und die Frau dabei eingeklemmt. Um den enormen Wasserbedarf der Halbleiterindustrie im Silicon Saxony zu decken, entsteht in Dresden für gut 300 Millionen Euro ein Flusswasserwerk an der Elbe. Sachsen-Energie-Vorstand Frank Brinkmann.
2: Selbst bei Niedrigwasser, also jetzt, entnehmen wir maximal 0,2% aus der Elbe. Und von diesen 0,2% entnommenen Wasser geht 90% dann wieder zurück. Und zwar hier nur 300 Meter weiter. Das heißt, auf einem Stück von etwa 300 Metern fehlen der Elbe 0,2%. Das merkt kein Frosch.
0: Und jetzt weitere Nachrichten aus Deutschland und der Welt.
3: Ich bin Moritz Einzel. Laut gemeinsamen Recherchen von ARD und Süddeutscher Zeitung steckt die Bundeswehr in einem massiven Reparaturstau. Grundlage ist ein interner Bericht des wichtigsten Reparaturdienstleisters der Bundeswehr. Demnach fehlen an vielen Stellen Ersatzteile und im Mai soll nur etwa die Hälfte der Schützenpanzer Marder, der Boxer-Radpanzer und der Panzerhaubitze 2000 einsatzbereit gewesen sein. Dazu kommen unklare Zuständigkeiten. Leistungen wie Kleidung und Haushaltsprodukte dürfen auch Asylbewerbern, für die ein anderes EU-Land zuständig ist, nicht gestrichen werden. Das urteilte der Europäische Gerichtshof. Dieter Ebeling berichtet.
4: Es ging um einen Afghanen, dem der Landkreis Schweinfurt einige Leistungen gestrichen hatte, weil dieser eigentlich in Rumänien hätte Asyl beantragen müssen. Andererseits wird dieses alte Recht in wenigen Tagen von neuem EU-Recht abgelöst. Und das erlaubt sogar die vollständige Streichung von Sozialleistungen, wenn dafür eigentlich ein anderer Staat zahlen müsste.
3: Die Menschen hierzulande sind wieder weniger online. Das zeigt die Postbank Digitalstudie. Demnach verbringt jede und jeder im Schnitt 67 Stunden pro Woche im Netz, 5 Stunden weniger als im Vorjahr. Vor allem unter 40-Jährige reduzieren ihre Smartphone-Aktivitäten. Die häufigsten Gründe: mehr Zeit mit Freunden, weniger Ablenkung.

0: Ablenkung und auch gesundheitliche Auswirkungen spielen bei vielen eine Rolle. Die Basketballer des FC Bayern München nehmen Kurs auf die Meisterschaft in der Bundesliga. Das Team gewann das dritte Halbfinale auswärts gegen die Telekom Baskets Bonn mit 77-57 und zieht mit 3:0 Siegen zum dritten Mal in Folge in die Endspielserie ein. Auch im Finale sind die Münchner eindeutiger Favorit. Es geht entweder gegen die Bamberg Baskets oder Alba Berlin.
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2: Ja, der Abend und die Nacht meist wolkig und regnerisch, am Abend auch einzelne Gewitter. Nachttiefstwerte liegen zwischen 14 und 8 Grad. Morgen wechselhaft mit Sonne, Wolken, Schauern und Gewittern, am meisten Sonne in Westsachsen, 17 bis 22 Grad. Das Wochenende oft sonnig, nur noch ganz vereinzelt Schauer, Samstag bis 25 und am Sonntag bis 21 Grad. Guten Abend auf die Straßen. Vorsicht, wichtige Meldung von der A4 Chemnitz-Dresden. In beiden Richtungen Höhe Dresden-Bildermann sind Rehe in den Anschlussstellen.

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1: Die Nacht zumeist wolkig und auch nass bei Tiefstwerten zwischen 14 und 8 Grad. Morgen der Freitag wechselhaft Sonne, Wolken, Schauer und Gewitter, am meisten Sonne in Westsachsen, die Topwerte zwischen 17 und 22 Grad. Das Wochenende zeigt sich oft sonnig, nur noch ganz vereinzelt Schauer, Samstag bis 25, am Sonntag bis 21 Grad. Guten Abend auf die Straßen. Vorsicht, wichtige Meldung von der A4 Chemnitz-Dresden. In beiden Richtungen Höhe Dresden-Bildermann sind Rehe in den Anschlussstellen.
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1: Ich bin Moritz Einzel. Der ukrainische Präsident Selenskyj hat sich in einem offenen Brief an den russischen Staatschef Putin gewandt und direkte Friedensgespräche angeboten. Kiew und Moskau als Ort für die Gespräche schloss Selenskyj dabei aus. Als Alternativen nannte er die Schweiz, die Türkei oder einen der arabischen Staaten. In dem Brief nahm Selenskyj auch Bezug auf ukrainische Drohnenangriffe auf Ziele in St. Petersburg. Dort findet derzeit ein für Putin prestigeträchtiges Wirtschaftsforum statt. In Freiberg entsteht ein Zentralarchiv für geologische Proben aus Sachsen. Heute wurde Richtfest gefeiert. Künftig soll dort Platz sein für rund 150 Kilometer Material, das bei Bohrungen gewonnen wurde. Betrieben wird es vom Sächsischen Landesamt für Geologie und der TU Bergakademie Freiberg. 22,5 Millionen Euro kostet das Großprojekt. Die Übergabe des Archivs ist für nächstes Jahr geplant. Gesundheitsministerin Warken hat ein Konzept vorgestellt, wie die Pflegeversicherung finanziell auf gesunde Füße gestellt werden soll. Geplant sind Mehreinnahmen und Ausgabenkürzungen. Heimbewohner, Besserverdienende und Menschen ohne Kinder sollen stärker belastet werden. Die Basketballer des FC Bayern haben erneut die Finalserie der Bundesliga erreicht. Die Münchner gewannen auch das dritte Halbfinalspiel auswärts gegen Bonn mit 77-57. Im anderen Halbfinale besiegte Bamberg Berlin mit 81-73 und verkürzte in der Best-of-Five-Serie auf 1-2.
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2: Die Nacht zumeist wolkig und auch nass bei Tiefstwerten zwischen 14 und 8 Grad. Morgen der Freitag wechselhaft Sonne, Wolken, Schauer und Gewitter, am meisten Sonne in Westsachsen, die Topwerte zwischen 17 und 22 Grad. Das Wochenende zeigt sich oft sonnig, nur noch ganz vereinzelt Schauer, Samstag bis 25, am Sonntag bis 21 Grad.

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1: Die Nacht zumeist wolkig und auch nass bei Tiefstwerten zwischen 14 und 8 Grad. Morgen der Freitag wechselhaft Sonne, Wolken, Schauer und Gewitter, am meisten Sonne in Westsachsen. Die Topwerte zwischen 17 und 22 Grad. Das Wochenende zeigt sich oft sonnig, nur noch ganz vereinzelt Schauer. Samstag bis 25, am Sonntag bis 21 Grad.

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1: Ich bin Moritz Einzel. Die gesetzliche Pflegeversicherung steckt in chronischen Finanznöten. Gesundheitsministerin Warken hat jetzt

0: einen Gesetzentwurf präsentiert, der Abhilfe schaffen soll. Der Spitzenverband der gesetzlichen Krankenkassen ist aber skeptisch. GKV-Vorstandschef Blatt im ZDF.
1: Das Paket, das auf dem Tisch liegt, ist so nicht ausgewogen und nicht fair. Die Belastung ist zu stark für die Beitragszahlen und die Pflegebedürftigen und muss hin zu Bund und Ländern auf jeden Fall ausgewogener gestaltet werden.
0: Wagens Gesetzentwurf zufolge müssen sich Heimbewohner, Gutverdiener und Menschen ohne Kinder auf Mehrbelastungen einstellen. In Freiberg entsteht ein Zentralarchiv für geologische Proben aus Sachsen. Heute wurde Richtfest gefeiert. Künftig soll dort Platz sein für rund 150 Kilometer Material, das bei Bohrungen gewonnen wurde. Betrieben wird es vom Sächsischen Landesamt für Geologie und der TU Bergakademie Freiberg. 22,5 Millionen Euro kostet das Großprojekt. Die Übergabe des Archivs ist für nächstes Jahr geplant. Bundesinnenminister Dobrindt hält an den Grenzkontrollen fest. Beim EU-Innenministertreffen in Luxemburg sagte der CSU-Politiker, die Maßnahmen der letzten Monate seien wirkungsvoll gewesen und müssten weitergehen. Die EU-Kommission hatte unter anderem Deutschland aufgefordert, die Kontrollen zu beenden. Im Prozess um den Anschlag auf den Magdeburger Weihnachtsmarkt hat die Staatsanwaltschaft eine lebenslange Haftstrafe für den Angeklagten gefordert. Bei dem Anschlag im Dezember 2024 hatte der Mann 6 Menschen getötet und mehr als 300 weitere verletzt. Während des Plädoyers hat der Angeklagte die Verhandlung mehrfach mit lautstarken Zwischenrufen unterbrochen. Der Richter hat ihm daraufhin das Mikro abgestellt.
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3: Diese Nacht meist wolkig und regnerisch bei Tiefstwerten zwischen 14 und 8 Grad. Dieser Freitag zeigt sich wechselhaft mit Sonne, Wolken, Schauern und Gewittern vereinzelt. Meistens Sonne in Westsachsen. Die Topwerte zwischen 17 und 22 Grad. Das Wochenende oft sonnig, nur noch ganz vereinzelt Schauer. Meist bleibt es trocken. Morgen der Samstag bis 25. Am Sonntag werden es bis zu 21 Grad.

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1: Ich bin Moritz Einzel. Der ukrainische Präsident Selenskyj hat Russlands Staatschef Putin in einem offenen Brief ein Treffen vorgeschlagen. An einem neutralen Ort solle über ein Ende des Krieges beraten werden. Auch Putin äußerte sich am Abend, und zwar auf einer Konferenz in St. Petersburg. Dort erklärte er sich zu einer diplomatischen Lösung des Konflikts bereit. Eine Voraussetzung sei, dass die Ukraine die Region Donbass vollständig an Russland abtrete. Sachsens Wirtschaftsminister Dirk Panther fordert, dass der Tankrabatt verlängert wird. Wenn die Regelung am Monatsende auslaufe, brauche es eine Anschlusslösung für Pendler und Unternehmen, sagt der SPD-Politiker. Panther sieht hier den Bund in der Pflicht. Die Spritpreise hätten Auswirkungen auf den gesamten Alltag der Sachsen und auch auf die Wettbewerbsfähigkeit.

0: Wettbewerbsfähigkeit der Wirtschaft im Freistaat. Die gesetzliche Pflegeversicherung steckt in chronischen Finanznöten. Bundesgesundheitsministerin Warken will das System stabilisieren. Jetzt liegt ein Reformkonzept auf dem Tisch. Thomas Brockt berichtet.
1: Mit einer ganzen Reihe von Maßnahmen will die Ministerin erreichen, dass die Pflegeversicherung nicht noch weiter ins Minus rutscht. Unter anderem soll der Zusatzbeitrag, den Kinderlose zahlen, leicht erhöht werden. Auch Gutverdiener müssen sich auf Mehrbelastungen einstellen. Und es soll schwerer werden, Ehepartner kostenlos mitzuversichern. Außerdem könnten die Eigenanteile für Heimbewohner weiter steigen.
0: Der Spanier Carles Martínez Novell wird neuer Trainer von Bayer Leverkusen. Das hat der Fußball-Bundesligist bestätigt. Der bisherige Coach Kasper Juhlmann muss damit gehen. Martínez Novell kommt aus der französischen Liga vom FC Toulouse. Und auch bei Bundesliga-Absteiger FC St. Pauli gibt es eine Veränderung auf der Trainerposition. Coach Alexander Blessin wurde freigestellt. Ein Nachfolger soll zeitnah verkündet werden.
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3: Diese Nacht meist wolkig und regnerisch bei Tiefstwerten zwischen 14 und 8 Grad. Dieser Freitag zeigt sich wechselhaft mit Sonne, Wolken, Schauern und Gewittern vereinzelt. Meistens Sonne in Westsachsen. Die Topwerte zwischen 17 und 22 Grad. Das Wochenende oft sonnig, nur noch ganz vereinzelt Schauer. Meist bleibt es trocken. Morgen der Samstag bis 25. Am Sonntag werden es bis zu 21 Grad.

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1: Ich bin Moritz Einzel. Nach dem Vorfall mit einem Dreamliner-Flugzeug am Frankfurter Flughafen sind mehrere Mitarbeiter von Lufthansa und Partnerfirmen ins Krankenhaus gekommen. Sie waren an Bord, als das Bugfahrwerk der Boeing 787 unerwartet zusammenklappte. Laut Lufthansa befanden sich 13 Crewmitglieder und weitere Mitarbeiter an Bord. Die Teams waren dabei, das Flugzeug vor dem Einstieg der Passagiere vorzubereiten. Sachsens Wirtschaftsminister Dirk Panther fordert, dass der Tankrabatt verlängert wird. Wenn die Regelung am Monatsende auslaufe, brauche es eine Anschlusslösung für Pendler und Unternehmen, sagt der SPD-Politiker. Panther sieht hier den Bund in der Pflicht. Die Spritpreise hätten Auswirkungen auf den gesamten Alltag der Sachsen und auch auf die Wettbewerbsfähigkeit.